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1: Im Studio Sönke Röhling. Schönen guten Morgen. Nach einer gewaltigen Flutwelle in Nepal werden hunderte Menschen vermisst, darunter auch viele Touristen. Mindestens 160 Menschen kamen nach Behördenangaben ums Leben. Videos zeigen, wie Wasser- und Schlammmassen ganze Häuser und Brücken mitreißen. Als Ursache wird ein Gletscherabbruch in einen Fluss vermutet. Ganze Dörfer und Märkte sind von der Karte ausradiert, so ein Sprecher der Internationalen Föderation der Rotkreuz- und Rothalbmondgesellschaften. Die Such- und Rettungsarbeiten laufen auf Hochtouren. VW-Chef Blume hat sich in Zwickau und Emden der verunsicherten Belegschaft gestellt und seine Sparpläne erläutert. Neben Stellenstreichungen stehen auch Werkschließungen im Raum. Ob etwa das Zwickauer Werk dicht gemacht wird, ist noch nicht final entschieden. Daniela Kolbe vom Deutschen Gewerkschaftsbund sagte uns.
2: Zwickau ist eins der wirklich effizientesten Werke, die wir sehen. Und die Beschäftigten haben sicherlich nicht die Probleme des VW-Konzernes herbeigeführt. Die verdienen, dass man hier gut mit ihnen umgeht. Und ich erwarte, dass Herr Blume, aber auch die Landesregierung und alle, die das können, dazu beitragen, dass die Werke in Sachsen erhalten bleiben.
1: Im Prozess um Social-Media-Sucht haben sich Meta und mehrere US-Bundesstaaten geeinigt. Im Rahmen eines Vergleichs zahlt der Insta- und Facebook-Konzern bis zu 14 Milliarden Dollar. Gleichzeitig stimmt Meta zu, mehr zum Schutz von Kindern und Jugendlichen zu tun, etwa mit Zeitlimits. Bei Cyberangriffen auf deutsche Unternehmen stecken immer häufiger ausländische Geheimdienste dahinter. Wenn eine Firma betroffen war, steckte zuletzt in einem Drittel der Fälle ein fremder Nachrichtendienst dahinter, so eine Bitkom-Studie. Häufigste Angreiferländer sind China und Russland. Neu auf dem Radar ist der Iran. Der Schauspieler Tim Curry ist tot. Der Brite starb im Alter von 80 Jahren. Viele kennen ihn aus dem Kultklassiker Rocky Horror Picture Show. Bekannt war Curry aber auch für seine Rolle des arroganten Hotelmitarbeiters in Kevin allein in New York. Fußballfans schauen heute gespannt nach Nyon in der Schweiz. Dort wird am Abend die Ligaphase der Champions League ausgelost. Vier deutsche Clubs sind dabei, die Bayern, Dortmund, Leipzig und Stuttgart. Deutsche Duelle sind in der Ligaphase noch nicht möglich.
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3: 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Viele Wolken gibt es heute früh erstmal. Im Tagesverlauf bleibt es oft trocken, aber im Westen können am Nachmittag und Abend kräftige Gewitter aufziehen mit Starkregen und Hagel. Dazu wird es heiß, die Höchstwerte liegen zwischen 27 und knapp 34 Grad. Morgen geht es wechselhaft weiter, ab und zu mit Schauern oder Gewittern, maximal 31 Grad.

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Lieber Hörer, viele Menschen stellen täglich die Frage, wo bist du, Gott? Furchtbare Unglücke und Naturkatastrophen geschehen rund um den Erdball. Oft sind es Hunderttausende von Menschen, die zum Opfer fallen. Aber auch in unserer persönlichen Lebensführung gibt es immer wieder schlimme Ereignisse, die uns erschüttern. Krankheitsnöte, Todesfälle, Wege, die wir nicht verstehen können. Hunderttausende mögen sich damit begnügen, dass es auf die Frage, wo Gott sei oder gewesen ist, keine Antwort gibt. Die Gemeinde Jesu kann das nie, denn sie lebt von der Gegenwart Gottes. Im 2. Mosebuch, Kapitel 33, wird uns eine gewaltige Szene geschildert, die uns in der heutigen Botschaft näher beschäftigen wird. Gott führt seine Gemeinde, das ist ihre Stärke. Das ist die erste Antwort auf die Frage, wo Gott ist. Kein Beispiel der Geschichte bezeugt das so deutlich wie das Schicksal des Gottesvolkes des Alten Bundes. All die langen Geschichten von Abraham über Isaak und Jakob bis hin zu Mose und die ausführlichen Berichte der Könige wollen nichts anderes als das zu bezeugen, Gott führt seine Gemeinde. Er führt sie aus der Knechtschaft Ägyptens durch viele Gefahren in das verheißene Land der Freiheit. Und warum macht sich Gott so viel Mühe mit diesem Volk? Die Bibel behauptet an keiner Stelle, dass es so viel besser ist als andere Völker. Sie zeigt uns keine Idealgestalten, sondern den Menschen so, wie er ist. Nein, die Bibel bezeugt es eindeutig, Gott führt seine Gemeinde, obwohl sie viele Fehler und Flecken hat. Wie oft hat Gott seinem Volk aus tödlicher Gefahr geholfen? Morgen hat es das schon wieder vergessen. Es tanzt um das goldene Kalb. Am Fuß des Gottesberges Sinai haben sie es aufgestellt und ihm geopfert. Endlich haben sie einen Götzen. Schweigt Gott zu dieser Lästerung? Nein, er lässt sich nicht spotten. Mitten im Zorngericht Gottes tritt Mose vor Gott hin und tut Fürbitte für sein Volk. Der Herr redete mit Mose von Angesicht zu Angesicht. Mose bittet um Gnade für sein Volk, dass das Angesicht Gottes vor ihm herziehe. Das lange Zwiegespräch und Gebet des Mose endet damit, dass der Herr zu Mose sagt, »Du hast Gnade vor meinen Augen gefunden und ich kenne dich mit Namen.« Das Wunder geschieht. Noch einmal will Gott diesem sündigen Volk ein gnädiger und väterlicher Führer sein. Was damals dem Gottesvolk galt, gilt heute der christlichen Gemeinde. Auch die Gemeinde besteht aus keinen anderen Leuten als aus Sündern, die Gnade vor Gott gefunden haben. Auch ihr Amt ist es, gleich Mose, in stetiger Fürbitte für unsere ungläubigen Mitmenschen einzutreten. Die Gemeinde Jesu darf wissen, dass Gott sie ganz besonders führt. Jesus Christus hat uns verheißen, die Pforten der Hölle sollen meine Gemeinde nicht überwältigen. Das macht uns frei von aller Verzagtheit und Angst. Das macht uns stark gegenüber dem, was kommt. Wir beugen uns unter die gewaltige Hand Gottes auch dort, wo wir manches aus seiner Führung nicht verstehen. Gott wird uns auch in Zukunft führen. Er hält alles in seinen Händen. Wo ist die Führung Gottes? So fragen viele Menschen, auch Gläubige. Oft haben wir irrige Vorstellungen von Gott. Mose ging das genauso. Er hatte vor Gott Gnade gefunden. Aus solch unverdienter Gnade wuchs die Kühnheit, so lass mich deine Herrlichkeit sehen. Er will dieses Mal sicher gehen. Gott hat sich bis jetzt immer nur verhüllt gezeigt. Jetzt soll er sich von Angesicht zu erkennen geben. Dann wird kein denkender Mensch mehr daran zweifeln. Welch eine kühne Bitte!
Weil sie aus betendem Herzen kommt, darum gibt ihm Gott eine Antwort. Er muss ihn zuerst enttäuschen. Mein Angesicht kannst du nicht sehen, denn kein Mensch wird leben, der mich sieht. Aber Gott gestattet Mose, ihm hinten nachzusehen. Lieber Hörer, Gott verhüllt sich seiner Gemeinde, das ist ihre Anfechtung. So hat Gott aber ursprünglich seine Menschheit nicht geschaffen, dass er fern von ihr bleiben muss, sich vor ihr verbirgt. Seit dem Sündenfall liegt ein Abgrund zwischen Gott und uns. Seitdem begegnet man Gott nicht mehr Auge in Auge, so dass man ihn auf den ersten Schritt gleich erkennt. Er lässt sich nur von hinten an den Spuren erkennen, die er zurücklässt. Wer sich Gott anders vorstellt, muss an ihm irre werden. Gottes Walten im Leben der Völker und des Einzelnen liegt vor aller Augen wie ein aufgeschlagenes Buch, in dem jeder Neugierige lesen kann, wenn ihn danach verlangt. Der Menschenstellung vor Gott ist immer ein Stehen in der Felsspalte mit verdeckten Augen. Wem ich aber gnädig bin, dem bin ich gnädig, und wes ich mich erbarme, des erbarme ich mich. So redet Gott auch heute noch. Aber ist diese Verborgenheit Gottes nicht seit Christi Kommen in die Welt aufgehoben? Sagt Jesus nicht, wer mich sieht, der sieht den Vater? Seit Christus am Kreuz gestorben ist, wissen wir mehr von Gott. Er ist uns trotz unserer Sünde gnädig, und zwar nicht nur dann und wann, sondern immer. Dass wir seine Kinder sein dürfen. Wir brauchen nur zu glauben, dass dieses Angebot des Christus uns wirklich gilt. Er hat uns die Gewissheit des Heils gebracht. Aber die unverhüllte Heiligkeit Gottes ist dadurch trotzdem noch nicht offenbar geworden. Sonst gäbe es keinen Zweifel, keinen Unglauben und keine Feindschaft mehr. Sonst handelte es sich beim Glauben nicht mehr um ein Wagnis, sondern um ein Wissen, das man sich einfach aneignet. So spannt sich der Bogen von dem verborgenen Gott vor der Felskluft auf dem Gipfel des Sinai am Anfang der Heilsgeschichte über Jahrtausende hinweg zum Kreuz auf Golgatha als der geheimen Mitte aller Geschichte, wo nun Gottes Herrlichkeit zwar erschienen ist, aber noch verhüllt unter der Dornenkrone. Dieser Bogen reicht auch noch hinein in die christliche Gemeinde. Auch den Gläubigen ist kein besonderer Einblick in Gottes Pläne gegeben. Auch wir wissen oftmals nicht, warum Gott es gerade so mit mir führt, warum er uns gerade vor diese Aufgabe, in diesen Beruf, vor diese Prüfung stellt. Auch dem Christen bleiben viele Warum-Fragen ungeklärt. Hinter dem Verlust von Heimat und Beruf oder hinter dem Tod lieber Menschen stehen quälende Fragezeichen. Sie setzen uns zu. Und doch dürfen wir um Gottes endloses Erbarmen wissen. Lieber Hörer, einmal freilich wird das anders werden. Die Gemeinde Jesu ist als eine hoffende Gemeinde ausgerichtet auf das Ende aller Geschichte. Sie befindet sich auf dem Weg hin zum letzten Tag. Es wird der Tag der großen Scheidung sein. Entweder ewige Verdammnis oder ewige Seligkeit. Wir müssen uns heute und hier für diesen Tag entscheiden. Bist du schon ein Eigentum der Gnade Gottes? Hast du schon Jesus dein Leben anvertraut? Dann wird auch alles Fragen nach Gott und dem sogenannten Schicksal ein Ende haben. Vielleicht gibt uns dann Gott Einblick in manche seiner uns bis heute verborgenen Führungen. Einmal wird sich Gott seiner Gemeinde ohne Einschränkung offenbaren. Das ist unsere Hoffnung. Die Gemeinde lebt allein von der Gegenwart ihres Herrn.
Sie weiß um ihre Anfechtung, weil sich Gott auch ihr oft verhüllt. Aber sie tröstet sich in der Hoffnung, dass Gott einmal seine ganze Herrlichkeit offenbaren wird. Lieber Hörer, Gott hält das Steuer deines Lebensschiffleins fest in seiner Hand, auch dann, wenn er nicht sichtbar war. Deswegen dürfen wir getrost in die Zukunft schauen. Lass dir durch sein Wort Augen und Ohren schärfen, damit du seinen Schritt erkennst. Wir wollen die Hände falten und beten, dem Seligen und allein Gewaltigen, dem König aller Könige und Herr aller Herren, der allein Unsterblichkeit hat, der da wohnt in einem Licht, da niemand zukam, welchen kein Mensch gesehen hat und noch sehen kann, dem allein sei Ehre und ewiges Reich. Amen.

Liebe Zuhörer, Jesus Christus, der Sohn Gottes, wurde Mensch. 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Sein Weg führte ihn zum Kreuz von Golgatha. 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Ich wünsche Ihnen von Herzen den Frieden Gottes und seine Bewahrung in allen Situationen Ihres Lebens.

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1: Im Studio Sönke Röhling. Schönen guten Morgen. Nach einer gewaltigen Flutwelle in Nepal werden hunderte Menschen vermisst, darunter auch viele Touristen. Mindestens 160 Menschen kamen nach Behördenangaben ums Leben. Videos zeigen, wie Wasser- und Schlammmassen ganze Häuser und Brücken mitreißen. Als Ursache wird ein Gletscherabbruch in einen Fluss vermutet. Ganze Dörfer und Märkte sind von der Karte ausradiert, so ein Sprecher der Internationalen Föderation der Rotkreuz- und Rothalbmondgesellschaften. Die Such- und Rettungsarbeiten laufen auf Hochtouren. VW-Chef Blume hat sich in Zwickau und Emden der verunsicherten Belegschaft gestellt und seine Sparpläne erläutert. Neben Stellenstreichungen stehen auch Werkschließungen im Raum. Ob etwa das Zwickauer Werk dicht gemacht wird, ist noch nicht final entschieden. Daniela Kolbe vom Deutschen Gewerkschaftsbund sagte uns.
2: Zwickau ist eins der wirklich effizientesten Werke, die wir sehen. Und die Beschäftigten haben sicherlich nicht die Probleme des VW-Konzernes herbeigeführt. Die verdienen, dass man hier gut mit ihnen umgeht. Und ich erwarte, dass Herr Blume, aber auch die Landesregierung und alle, die das können, dazu beitragen, dass die Werke in Sachsen erhalten bleiben.
1: Im Prozess um Social-Media-Sucht haben sich Meta und mehrere US-Bundesstaaten geeinigt. Im Rahmen eines Vergleichs zahlt der Insta- und Facebook-Konzern bis zu 14 Milliarden Dollar. Gleichzeitig stimmt Meta zu, mehr zum Schutz von Kindern und Jugendlichen zu tun, etwa mit Zeitlimits. Bei Cyberangriffen auf deutsche Unternehmen stecken immer häufiger ausländische Geheimdienste dahinter. Wenn eine Firma betroffen war, steckte zuletzt in einem Drittel der Fälle ein fremder Nachrichtendienst dahinter, so eine Bitkom-Studie. Häufigste Angreiferländer sind China und Russland. Neu auf dem Radar ist der Iran. Der Schauspieler Tim Curry ist tot. Der Brite starb im Alter von 80 Jahren. Viele kennen ihn aus dem Kultklassiker Rocky Horror Picture Show. Bekannt war Curry aber auch für seine Rolle des arroganten Hotelmitarbeiters in Kevin allein in New York. Fußballfans schauen heute gespannt nach Nyon in der Schweiz. Dort wird am Abend die Ligaphase der Champions League ausgelost. Vier deutsche Clubs sind dabei, die Bayern, Dortmund, Leipzig und Stuttgart. Deutsche Duelle sind in der Ligaphase noch nicht möglich.
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3: 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Viele Wolken gibt es heute früh erstmal. Im Tagesverlauf bleibt es oft trocken, aber im Westen können am Nachmittag und Abend kräftige Gewitter aufziehen mit Starkregen und Hagel. Dazu wird es heiß, die Höchstwerte liegen zwischen 27 und knapp 34 Grad. Morgen geht es wechselhaft weiter, ab und zu mit Schauern oder Gewittern, maximal 31 Grad.

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Liebe Hörer, im Johannesevangelium Kapitel 3 wird uns von einem ernsthaften Nachtgespräch zwischen Jesus Christus und einem bedeutenden Führer der Juden, Nikodemus, berichtet. Sein Leben wurde danach von Grund auf erneuert. Das gilt auch bis heute noch. Wer zu Jesus kommt, ob am Tage oder in der Nacht, wird in eine tiefgreifende Verwandlung hineingezogen, in ein Geschehen, das ihn zu einem neuen Menschen macht. Der biblische Bericht zwischen diesen beiden Männern gibt einige wichtige Grundzüge weiter. Wir dürfen die Frage nach Gott nicht verdrängen. Nikodemus war ein Pharisäer, ein Oberster der Juden und ein Meister in Israel. Er nahm es mit seinem Glauben sehr ernst. Zugleich war er ein Mitglied des Hohen Rates der Juden, in dem Landes- und Kirchenleitung vereinigt waren. Hohe Gelehrsamkeit, ein führender Vertreter der jüdischen Theologie, das waren seine Eigenschaften. Er hatte eine Schlüsselposition in Jerusalem inne. Dieser fromme und gelehrte Mann suchte die Begegnung mit Jesus. Die Frage nach Gott war in ihm wach geworden und er konnte und wollte die Frage nicht verdrängen. Er wollte den Dingen auf den Grund kommen. Sicher war das ein Wagnis für den stadtbekannten Mann. Deswegen wählte er als Zeitpunkt auch einen Termin in der Nacht. Das war sicher keine Feigheit. Nikodemus wollte Klarheit erhalten über viele Fragen, die ihn umtrieben. Deswegen suchte er das Gespräch der Seelsorge. Vielleicht ist das auch für uns ein Weg, zu Jesus zu gehen. Der Weg zur Seelsorge, zur Befreiung. Dieser Weg steht uns allen offen. Wir können und müssen Klarheit über Jesus bekommen. Ganz sicher können wir davon ausgehen, dass sich Nikodemus viele ernsthafte Gedanken über Gott gemacht hat. Dabei war ihm aufgegangen, dass zwischen Gott und Jesus eine besondere Beziehung bestehen musste, dass die Frage nach Gott mit der Frage

nach Jesus untrennbar zusammenhing. Jesus war kein Mensch wie andere. Darüber wollte er Näheres erfahren. Er eröffnete das Gespräch mit der Frage: Meister, wir wissen, dass du bist ein Lehrer von Gott gekommen, denn niemand kann die Zeichen tun, die du tust, es sei denn Gott mit ihm. Er stand mit seiner Meinung und Beobachtung nicht allein. Auch andere waren seiner Ansicht. Liebe Hörer, was man über Jesus denkt und weiß, ist nicht genug. Es muss zu einer inneren Überzeugung, zu einem persönlichen Erlebnis und Erfasstsein kommen. Es gibt in unseren Tagen viele Menschen, die sich eine Meinung über Jesus zurechtgelegt haben. In den zurückliegenden Jahren ist eine Fülle neuer Jesus-Literatur erschienen. Nicht nur Theologen haben diese Bücher geschrieben. Alle haben sie Jesus entdeckt. Man kann in ihren Büchern und auch in der allgemeinen Volksmeinung die vielfältigsten Äußerungen hören, wer Jesus sei. Ein Sozialrevolutionär, ein gescheiterter Idealist, ein politischer Aufwiegler, ein ethisches Vorbild, ein Mensch für andere. Alle diese Meinungen aber, die sich Menschen über Jesus bilden, zielen an seinem eigentlichen Wesen vorbei. Sie treffen ihn nicht. Denn diese Urteile kommen aus unserem eigenen Herzen. Hier wird offenbar, dass wir mit unseren menschlichen Möglichkeiten Jesus weder recht erkennen noch recht bekennen können. So wie wir von Natur aus angelegt sind, wissen wir trotz aller Religiosität nichts Gültiges über ihn zu sagen. Wir können hier nur ahnen und vermuten. Erst wenn uns das Herz für Jesus aufgegangen ist, gehen uns die Augen auf für das, was er ist. Dann wird uns zugleich deutlich, dass wir nicht bleiben können, wie wir sind. Wir merken, dass wir eine tiefgreifende Veränderung im Zentrum unseres Lebens nötig haben. Wir können durch den Heiligen Geist verändert werden. Die Antwort Jesu lautet: Es sei denn, dass jemand von Neuem geboren werde, so kann er das Reich Gottes nicht sehen. Dreimal erscheint in den wenigen Versen unseres Textes das Stichwort von der neuen Geburt. Damit zeigte Jesus im Gespräch mit dem Gelehrten und frommen Nikodemus an, was sein Ziel mit uns ist. Er will uns zu neuen Menschen machen. Nicht die Reparatur des Alten, nicht die Verschönerung des Bisherigen. Der neue Mensch ist sein Ziel. Der neue Mensch, ist das nicht eine der großen Utopien unserer Zeit? Humanisten, Marxisten sind sich bei aller Verschiedenheit darin einig, dass es letztlich um den neuen Menschen geht, den es auf diese oder jene Weise zu entwickeln gilt. Aber das ist nun das Neue, das Besondere an der Botschaft Jesu in der Geschichte von seinem nächtlichen Gespräch mit Nikodemus. Dieser neue Mensch ist nicht das Ergebnis unserer eigenen Bemühungen und Anstrengungen. Wo immer Menschen sich bemüht haben, durch Verbesserungen der Umwelt, der Bildung und Verkürzung der Arbeitszeit den Menschen zu verändern und zu veredeln, es ist alles beim Alten geblieben. Den neuen Menschen zu schaffen, liegt außerhalb unserer eigenen Möglichkeiten. Es ist allein Gottes Möglichkeit. Wer bereit ist, sich Jesus Christus anzuvertrauen, ihm seine Schuld zu übergeben und ihm nachzufolgen, wird zu einem neuen Menschen. Der Weg zu diesem neuen Menschen ist nicht der Weg der ständigen Höherentwicklung. Es geht um das von Neuem geboren werden. Das ist ein Werk des Heiligen Geistes. Diesem Wort Jesu von der neuen Geburt stand der kluge und gelehrte Nikodemus in hilfloser Verlegenheit gegenüber.
Er entgegnete, wie kann ein Mensch geboren werden, wenn er alt ist? Kann er auch wiederum in seiner Mutter Leib gehen und geboren werden? Lieber Hörer, der Weg zu Gott, auch des guten und edlen Menschen, ist immer ein Weg des völligen Neuanfangs. Gott kann auch bei Menschen wie Nikodemus nicht einfach an einen guten Kern, an das sogenannte Gute im Menschen anknüpfen. Wir können uns aus eigener Kraft nicht ändern. Darum, nur Gott kann dieses Wunder bei dir wirken. Aber er kann es nicht gegen deinen Willen tun. Bist du bereit, Jesus Christus als Heiland und Retter in dein Leben einzulassen, ihn anzunehmen? Dann kann das Wunder der Neugeburt auch bei dir stattfinden. Auch wenn du noch so tief gefallen bist und vieles getan hast, dessen du dich jetzt schämst, nimm doch das Angebot Jesu an. Wer nicht wiedergeboren ist zur lebendigen Hoffnung, wird das Reich Gottes niemals sehen. Deswegen hat der lebendige Gott seinen Sohn Jesus Christus auf diese Erde geschickt und kannte keine Nachsicht gegenüber seinem Sohn auf Golgatha. Er ersparte Jesus nicht die Notwendigkeit des Kreuzes. Wie kannst du, lieber Hörer, erwarten, dass er dir die Notwendigkeit erspart, von der Jesus so ausdrücklich gesagt hat, du musst von Neuem geboren werden? Du kannst dich jetzt von deinen Sünden abkehren, im Glauben Jesus Christus annehmen und die Wiedergeburt erfahren. Du kannst dein ganzes Leben von Neuem beginnen. Nimm ihn an, er wird dich neu machen. Sorge, Leid und Ungewissheit erfüllen dein Leben. Du kannst von Gewissheit und Frieden erfüllt werden, wenn du dich Jesus Christus auslieferst. Das kann jetzt geschehen, denn die Wiedergeburt ist eine Momentsache. Der Heilige Geist kommt in dein Herz und gibt dir die Gewissheit, dass du jetzt sein Kind bist. Das findet dann statt, wenn du im Glauben die Hand des Erretters ergreifst. Willst du es jetzt tun? Willst du am ewigen Leben teilhaben, wiedergeboren werden und für den Himmel bereit sein? All dies kann durch den Glauben jetzt geschehen. Sage Ja zu Jesus Christus.

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2: Im Studio Sönke Röhling. Schönen guten Morgen. Eine gewaltige Flutwelle hat in Nepal eine Spur der Verwüstung hinterlassen. Mindestens 160 Menschen kamen ums Leben. Hunderte werden noch vermisst. Fabian Hoffmann mit den Einzelheiten.
3: Unter den Vermissten sind auch viele Touristen. Die Flut hatte unter anderem einen Ort getroffen, von dem aus viele Trekkingrouten starten. Die Rettungskräfte suchen fieberhaft nach Überlebenden. Auf Videos im Netz ist zu sehen, wie die Welle zahlreiche Häuser, Straßen und Brücken, ja ganze Dörfer mit sich reißt. Experten gehen davon aus, dass ein Gletscherabbruch in einen Fluss das Unglück ausgelöst hat.
2: Rente, Steuern, weniger Bürokratie. Die Liste an Reformen ist lang und Union und SPD wollen bei der Umsetzung nun Gas geben. Die beiden Fraktionen treffen sich heute und wollen den weiteren Kurs abstecken. Die Koalition steht enorm unter Zugzwang, jetzt zu liefern. Auch, aber nicht nur wegen der anstehenden Landtagswahlen. Dazu sagte die Politikwissenschaftlerin Ursula München der ARD.
4: Es geht ja insgesamt um die Zukunftsperspektiven für das Land. Also ja, es wird sein, dass die AfD sehr gut abschneidet. Aber es hängt ja immer davon ab, wie reagiert man darauf und wie souverän geht man damit um, dass man einerseits sagt, ja, wir haben diese Lektion verstanden, sich aber andererseits nicht auseinanderdividieren lässt. Und das wird jetzt eben die Kunst sein.
2: VW-Chef Blume hat sich in Emden und Zwickau der verunsicherten Belegschaft gestellt und seine Sparpläne erläutert. Neben Stellenstreichungen stehen auch Werksschließungen im Raum. Final ist darüber aber noch nicht entschieden, sagt er. Im wegweisenden Prozess rund um die Gefahren von Social Media für Kinder und Jugendliche gibt es in den USA einen Milliardenvergleich zwischen Meta und mehreren Bundesstaaten. Der Insta- und Facebook-Konzern zahlt umgerechnet rund 14 Milliarden Euro. Außerdem verpflichtet sich der Konzern, tägliche Nutzungsobergrenzen oder nächtliche Nutzungssperren für Kinder umzusetzen. Über 6 Jahre nach dem Bruch mit dem britischen Königshaus ist Prinz Harry in seine Heimat zurückgekehrt. Er landete mit seiner Frau Meghan und den beiden Kindern in England. Das Paar hatte dem Königshaus 2020 den Rücken gekehrt und lebte seitdem in Kalifornien. Die Bayern, Dortmund, Leipzig und Stuttgart erfahren heute, gegen wen sie in der Champions League ran müssen. Im schweizerischen Lyon wird am Abend die Ligaphase ausgelost. Bei der Mammutliga mit insgesamt 36 Teams hat wieder jedes Team 8 Spiele, 4 zu Hause und 4 auswärts.
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5: 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Viele Wolken gibt es heute Morgen mal, zwischendurch ist es aber auch klar und meist trocken. In der Mitte kann es vereinzelt neblig sein, später kommen im Westen mehr Wolken rein und am Nachmittag bis in den Abend ziehen erste kräftige Gewitter auf, sonst bleibt es oft sonnig. Die Höchstwerte liegen zwischen 27 und knapp 34 Grad. Morgen dann viele Wolken und verbreitet Schauer oder Gewitter bei maximal 31 Grad.

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1: Lieber Zuhörer, die heutige Botschaft liegt mir ganz besonders am Herzen. Es geht darum, unsere Kinder, die uns Gott anvertraut hat, für Christus zu gewinnen. Unsere Kinder für Christus gewinnen. Das ist eine Botschaft, die uns als Eltern betrifft, aber auch als Großeltern, Lehrer und Pädagogen, als Erzieher, Sonntagsschulmitarbeiter und eigentlich jeden Christen. Ich weiß, dass beim Thema Bekehrung und Evangelisation viele eher an die Erwachsenen denken und meinen, die Kinder müssten erst älter werden, um das Evangelium zu verstehen und um sich dann für Gott entscheiden zu können. Die Bibel zeigt uns aber deutlich, dem Herrn Jesus ist daran gelegen, dass gerade auch Kinder zu ihm kommen und seine Liebe und seine Errettung erfahren. In Markus 10, Vers 14 sagt er, »Lasst die Kinder zu mir kommen und wehret ihnen nicht, denn solchen gehört das Reich Gottes.« Der Herr Jesus erwartet, dass Kinder zu ihm kommen, dass sie sich zu ihm bekehren und sich für ihn entscheiden. Denen, die kommen, steht die Tür zum Reich Gottes weit, weit offen. Oft als Eltern, als Lehrer, als Sonntagsschulmitarbeiter unsere große Verantwortung? Lassen Sie mich einen Abschnitt aus Psalm 78 ab Vers 3 lesen. Was wir gehört haben und wissen und unsere Väter uns erzählt haben, das wollen wir nicht verschweigen ihren Kindern. Wir verkündigen dem kommenden Geschlecht den Ruhm des Herrn und seine Macht und seine Wunder, die er getan hat. Er richtete ein Zeugnis auf in Jakob und gab ein Gesetz in Israel und gebot unseren Vätern, es ihre Kinder zu lehren, damit es die Nachkommen lernten. Die Kinder, die noch geboren würden, die sollten aufstehen und es auch ihren Kindern verkündigen, dass sie setzten auf Gott ihre Hoffnung und nicht vergäßen die Taten Gottes, sondern seine Gebote hielten. Für die gläubigen Israeliten war es eine Selbstverständlichkeit, ihren Kindern zu erzählen, was sie mit Gott erlebt hatten. Von seiner Gnade und von seiner Barmherzigkeit, seinen wundervollen Taten sowie von Gottes guten Geboten und die ernste Mahnung, diesen Weg nicht zu verlassen. So lehrten die Eltern die Kinder. Und als die gläubigen Kinder erwachsen waren, lehrten sie wiederum ihre Kinder. Die Kinder waren beim Gottesdienst mit dabei und bekamen schon von klein auf mit, dass da ein Gott ist, an den die Eltern glaubten und dem sie gehorchten und nachfolgten. Ein Gott, zu dem sie beteten und dem sie in ihren verschiedenen Lebenssituationen vertrauten. Das, was uns die Bibel als ein selbstverständliches Vorbild darstellt, ist heute leider nicht mehr selbstverständlich. Auch nicht immer in christlichen Kreisen. Ich selbst bin mit 25 Jahren zum Glauben an den Herrn Jesus gekommen. Und ich bin selbstverständlich dafür dankbar, dass die Gnade und die Liebe Gottes mich eingeholt haben. Leider hatte ich nicht das Vorrecht, schon von klein auf in der Bibel unterwiesen worden zu sein, wie zum Beispiel Timotheus, von dem wir lesen in 2. Timotheus 3, Vers 15. Und weil du von Kind auf die heilige Schrift weißt, die dich unterweisen kann zur Seligkeit durch den Glauben an Christus Jesus. Ja, sowohl die Mutter als auch die Großmutter von Timotheus waren gläubig und haben dem Kind schon in früher Jugend anhand der heiligen Schrift den Weg zum Herrn Jesus gewiesen. Meine Frau und ich waren uns darüber einig, dass unsere Kinder schon ganz, ganz früh den Herrn Jesus kennenlernen sollten. Wir beteten für unsere Kinder, als sie noch gar nicht geboren waren. Und als sie dann geboren wurden, verging kein Tag, an dem wir nicht im Beisein unserer Kinder zu unserem Herrn und Heiland beteten. Sobald sie einigermaßen verstehen konnten, erzählten wir ihnen mit ganz einfachen und schlichten Worten vom guten Hirten Jesus Christus, der auf seine Schäflein aufpasst und sie vor dem Bösen bewahrt. So wurde schon ganz früh der Same des Wortes Gottes in ihre Herzen hineingelegt. Wir wollen nicht vergessen, dass Satan umhergeht wie ein brüllender Löwe, zu schauen, wo er kleine Kinderherzen erobern kann. Wollen wir erst warten, bis er das Herz unserer Kinder erobert hat? Nein, der Herr Jesus hat den Vorrang. Er soll der Erste sein, von dem unsere Kinder etwas erfahren. Ihm sollen sie ihr Herz öffnen, bevor andere Dinge dieser vergänglichen Welt ihre Seelen ganz ausfüllen. Ein bekannter und gesegneter Kinderevangelist sagte mir einmal Folgendes: Es ist oft so mühsam, altgewordene Menschen zum Herrn zu führen. Oft sind die Herzen durch negative Erfahrungen verhärtet und verbittert und der Unglaube hat sie fest im Griff. Wenn aber unsere Kinder schon in früher Zeit zum Herrn Jesus finden, dann können wir uns manches an Herzeleid und Mühe ersparen. Wie wahr doch das ist. Der bekannte englische Prediger Spurgeon sagte: Die Fähigkeit zu glauben liegt mehr im Kind als im Erwachsenen. Mit zunehmendem Alter nimmt diese Fähigkeit ab. Jedes Jahr entfernt sich die nicht wiedergeborene Seele weiter von Gott und wird immer unfähiger, göttliche Dinge anzunehmen. Wenn ein 5-jähriges Kind sorgfältig unterrichtet wird, kann es genauso glauben wie ein Erwachsener. Natürlich wird das 5-jährige Kind noch längst nicht alles verstehen, wenn es um die Errettung aus Glauben, Gnade und um die geistliche Wiedergeburt, um Kreuz und Auferstehung geht. Aber sobald das Kind Gutes und Böses voneinander unterscheiden kann, kann es auch den Weg der Errettung und seinen Retter Jesus Christus erkennen und annehmen. Die tiefe Erkenntnis kommt dann sowieso später, im Laufe der Jahre. Und das ist auch bei uns Erwachsenen so. Wenn wir uns bekehren, sind wir zunächst einmal Kinder im Glauben und dürfen dann immer mehr das Wesen unseres Herrn und sein wunderbares Wort in der Bibel erkennen und verstehen. Der Herr Jesus stellt uns Erwachsenen in Matthäus 10, Vers 15 sogar ein Kind als Glaubensvorbild hin. Wahrlich, ich sage euch, wer das Reich Gottes nicht empfängt wie ein Kind, der wird nicht hineinkommen. Wenn also schon das kleine Kind ein Glaubensvorbild für den Erwachsenen ist, wie viel mehr gilt dann die rettende Gnade unseres Herrn dem Kind selbst? Kinder sind vertrauensvoll und glauben kindlich, was man ihnen sagt und sie lehrt. Das ist eine wunderbare Möglichkeit für das Evangelium, aber gleichzeitig auch eine Gefahr, weil sie bereitwillig Verkehrtes und Böses annehmen, wenn wir nicht über ihnen wachen. Kleine Kinder sind hilflos und abhängig. Ihr Herz ist weich, noch nicht hart und erstarrt. Der Ackerboden eines Kindes ist geradezu ideal für die Aussaat des Wortes Gottes. Wollen wir das nicht vergessen und frühzeitig den Kindern vom Herrn Jesus und von der Errettung erzählen. Für uns als Familie ist die Familienandacht ein fester Bestandteil unseres Tagesablaufes. Als die Kinder noch nicht viel verstanden, saßen sie auf unserem Schoß oder neben uns auf der Couch und hörten zu, wenn wir aus der Bibel lasen. Sie lernten, auf einfache, kindliche Art zu beten. Sie bekamen immer mehr eine Ahnung davon, dass da ein unsichtbarer Gott ist, der sie lieb hat. Dann kam die Zeit, da in ihnen mehr und mehr der Wunsch wach wurde, ebenfalls dem Herrn Jesus zu gehören. Sie erkannten durch die Geschichten der Bibel, dass ihr Herz genauso wie das Herz aller Menschen von Natur aus böse ist und das Herz vom Herrn Jesus reingewaschen werden muss. Wir erzählten ihnen vom Tod des Herrn Jesus am Kreuz und von dem, was er alles aus Liebe zu uns getan hat, von seiner Auferstehung, dass er lebt und darauf wartet, dass Kinder zu ihm kommen, dass es Vergebung gibt und einen Himmel für alle, die an den Herrn Jesus glauben, aber auch eine Hölle für die, die zum Herrn Jesus und seiner Liebe Nein sagen und ihr böses Herz behalten wollen. Uns war bewusst, dass wir unsere Kinder nicht einseitig belehren dürfen. Es war und ist für uns als Eltern immer wieder ein Gebetsanliegen: Herr, hilf uns, unseren Kindern den Weg des Glaubens in der richtigen Weise zu erklären und auch vorzuleben. Herr, lass unsere Kinder an unserem Verhalten erkennen, dass du lebst. Und dann schenkte der Herr einen Zeitpunkt, wo wir merkten, dass unsere Kinder ihr Herz für den Herrn Jesus öffnen wollten. Da halfen wir ihnen, erklärten alles noch einmal deutlich und beteten dann gemeinsam mit ihnen. Das war vor etlichen Jahren. Inzwischen sind sie im Glauben gewachsen und erkennen laufend Neues aus der Bibel. Aber wir sind davon überzeugt, dass diese erste kindliche Entscheidung vom Herrn Jesus ernst genommen worden ist. Damals überschritten sie die Linie vom Verlorensein zur Rettung, von der Finsternis zum Licht. Vorher waren sie kein Eigentum des Herrn Jesus, aber durch ihre kindliche Hinwendung zu ihm wurden sie es. Darüber können wir den Herrn nur loben und preisen. Liebe Mutter, lieber Vater, liebe Großeltern, liebe Sonntagsschulmitarbeiter, lasst euch nicht beirren. Erkennt, dass für eure Kinder der Glaube an den Herrn Jesus Christus das Allerwichtigste ist. Erst dann, an zweiter Stelle, kommen die Leistungen in Mathematik, Deutsch, Englisch. Erst an zweiter Stelle die Frage nach der Ausbildung, nach dem Beruf und so weiter. Das Glaubensfundament ist das Wichtigste im Leben, auch schon für das kleine Kind. Und was ist, wenn die Kinder schon älter sind, vielleicht sogar schon erwachsen und noch im Unglauben verharren? Vielleicht haben wir manches in der Erziehung versäumt. Auch dann brauchen wir nicht zu verzagen. Der Herr vergibt. Es gibt trotzdem noch Hoffnung. Vielleicht müssen die Kinder noch durch schwierige Erfahrungen hindurch, bevor sie zur Erkenntnis kommen, dass sie den Herrn Jesus brauchen. Wenn die Kinder schon erwachsen sind und das Haus verlassen haben, haben sie als Eltern nicht mehr viel Einflussmöglichkeiten. Aber etwas können sie tun, und das ist das Wichtigste. Beten. Beten Sie, ob die Kinder klein oder groß sind, beten Sie täglich für Ihre Kinder. Manchmal sind gläubige Eltern oder Großeltern selbst schon lange beim Herrn in der Ewigkeit, bevor die Saatkörner des Gebetes aufgehen und die verlorenen Söhne und Töchter dann doch noch nach Hause kommen. Wir wollen beten. Herr Jesus Christus, wir danken dir von Herzen für die Kinder, die du uns anvertraut hast. Bitte gib uns Gnade, ihnen gute Wegweiser hin zu dir und zum ewigen Heil zu sein. Segne uns und unsere Familien. Amen.

Liebe Zuhörer, wir kennen viele Leute, die scheinbar auch ohne Jesus ein ganz glückliches Leben führen. 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Und das stimmt wirklich. 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
1: Im Studio Sönke Röhling. Schönen guten Morgen. Nach der heftigen Flutwelle in Nepal werden rund 1300 Menschen vermisst, darunter viele Touristen. Mindestens 160 Menschen kamen ums Leben. Die Flut hatte ganze Dörfer mitgerissen und unter anderem auch einen Ort getroffen, von dem aus viele Trekkingtouren starten. Die Rettungskräfte suchen fieberhaft nach Überlebenden. Experten gehen davon aus, dass ein Gletscherabbruch in einen Fluss hat. Die Zukunft

0: Die Bundesregierung muss geschlossener auftreten. Das fordert Finanzminister Klingbeil nach der Kabinettsklausur, gerade auch mit Blick auf die anstehenden Landtagswahlen im Osten. In Zeiten, in denen viel auf dem Spiel stehe, dürfe es keine Spielchen geben, so Klingbeil im Ersten. Die Länder ziehen wegen der deutlich höheren Schienenmaut für Regionalzüge vor Gericht. Die Klage gegen den Bund soll in den nächsten Tagen kommen, berichtet die Rheinische Post. Für den Regionalverkehr geht es um Mehrkosten von 400 Millionen Euro. Die Länder fordern, dass der Bund dafür aufkommt. Der Schauspieler Tim Curry ist tot. Der Brite starb im Alter von 80 Jahren. Viele kennen ihn aus dem Kultklassiker Rocky Horror Picture Show. Bekannt war Curry aber auch für seine Rolle des arroganten Hotelmitarbeiters in Kevin allein in New York. Der SC Freiburg ist heute wieder international gefordert. Gegen den FC Motherwell geht es um den Einzug in die Ligaphase der Conference League. Das Hinspiel hatte Freiburg mit 3:1 gewonnen. Die Freiburger gehen also als Favorit ins Rückspiel. Los geht's um 18.45 Uhr.
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2: Mit KI-Support. Viele Wolken gibt es heute Morgen mal. Zwischendurch ist es aber auch klar und meist trocken. In der Mitte kann es vereinzelt neblig sein. Später kommen im Westen mehr Wolken rein. Und am Nachmittag bis in den Abend ziehen erste kräftige Gewitter auf. Sonst bleibt es oft sonnig. Die Höchstwerte liegen zwischen 27 und knapp 34 Grad. Morgen dann viele Wolken und verbreitet Schauer oder Gewitter bei maximal 31 Grad.

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1: Liebe Zuhörer, liebe Zuhörerinnen, ganz herzlich grüße ich Sie aus der Stiftung Missionswerk Werner Heukelbach in Bergneustadt. Heute möchte ich Sie wieder mit einer biblischen Botschaft im Glauben stärken. Unser Lebensweg ist zu vergleichen mit einer langen Wanderung. Wir alle sind unterwegs. Wir machen dabei verschiedene Erfahrungen. Wir erleben Zeiten, in denen es gut vorangeht, aber auch solche, die uns ganz schön fordern oder uns sogar in Verzweiflung führen. Umso dringender brauchen wir zuverlässige Orientierungspunkte. Es geht vor allem um den entscheidenden Orientierungspunkt Jesus. Wussten Sie, dass Gott, unser Schöpfer, uns absolut zuverlässige Orientierung für unser Leben gegeben hat? Nämlich durch die Bibel, dem ewig gültigen Wort Gottes für uns Menschen. Darin werden wir ausführlich informiert über Gottes größtes Geschenk. Er gab uns aus Liebe seinen Sohn Jesus Christus. Und dieser ist Mittelpunkt der Botschaft Gottes an uns. Er ist der absolut zuverlässige Orientierungspunkt für unser Leben. In 5 kurzen Punkten möchte ich Ihnen das erklären. Punkt 1. Wenn wir auf Jesus blicken, dann sehen wir Gott selbst. Die Bibel bezeugt Jesus Christus als unseren Schöpfer und Herrn über alles Leben und alle Naturgesetze. Johannes Evangelium, Kapitel 1, Vers 18. Niemand hat Gott je gesehen. Der Eingeborene, der Gott ist und in des Vaters Schoß ist, der hat ihn uns verkündigt. Oder anders ausgedrückt, der hat ihn für uns sichtbar gemacht. Ja, und das ist durch Jesus Christus, Gottes Sohn, geschehen. Er beansprucht für alle Ewigkeit zu Recht, Gott selbst zu sein. In Johannes 14, Verse 8 und 9 spricht Philippus zu Jesus: Herr, zeige uns den Vater, also Gott, und es genügt uns. Jesus spricht zu ihm:

Wer mich sieht, der sieht den Vater. Das heißt, alles, was das Wesen des unsichtbaren Gottes ausmacht und was wir über ihn wissen müssen und erfahren können, wird uns an und in seinem Sohn Jesus Christus vollständig offenbart. Seine Gerechtigkeit, seine Heiligkeit, seine Ewigkeit, seine Allmacht, seine Liebe, seine Gnade. Ja, Jesus Christus ist völlig eins mit Gott, deckungsgleich mit dem Vater. Deshalb kann er auch sagen, in Matthäus 28, Vers 18, mir ist gegeben alle Macht im Himmel und auf Erden. Gewaltig, erstaunlich, nicht wahr? So gibt es jemanden, der mit Gott deckungsgleich ist und auch gleichzeitig mit uns schwachen Menschen mitfühlen kann, wie kein anderer. Mit unseren Problemen, Zweifeln, Ängsten, mit unserem Versagen, mit unseren Sorgen können wir zu Gottes Sohn Jesus Christus kommen. Er ist größer und stärker als unsere Probleme und er vergibt uns auch unsere Sünden, wenn wir ihn darum bitten. Wussten Sie das? Das Kommen Jesu in unsere Welt ist ein historisches und so dramatisch bedeutungsvolles Ereignis, dass ein großer Teil der Menschheit sogar beschlossen hat, die Zeitrechnung danach auszurichten. Wir teilen unser Kalendarium in die Zeit vor und nach Christus ein. Punkt 2. Wenn wir auf Jesus schauen, dann sehen wir den Sieger über unsere Sünden. Wussten Sie, dass die Sünden unser tödliches Grundproblem sind? Die Menschheit bricht am laufenden Band Gottes Gebote. Gott sagt in der Bibel, ich bin der Herr, dein Gott. Du sollst keine anderen Götter neben mir haben. Du sollst deinen Vater und deine Mutter ehren. Du sollst nicht töten. Du sollst nicht Ehe brechen. Du sollst nicht stehlen. Du sollst kein falsches Zeugnis reden. Du sollst nicht begehren irgendwas, das dein Nächster hat. Jesus Christus hat diese Gebote in einem Satz so zusammengefasst, in Lukas 10, Vers 27. Du sollst den Herrn, deinen Gott, lieben mit deinem ganzen Herzen und mit deiner ganzen Seele und mit deiner ganzen Kraft und mit deinem ganzen Denken und deinen Nächsten wie dich selbst. Und wir Menschen? Wir brechen täglich weltweit millionenfach Gottes Gebote. Der eine mehr und der andere weniger. Deshalb bezeichnet Gott uns Menschen als Sünder. Und wussten Sie, dass Sünde uns von Gott trennt und uns von seinem himmlischen Reich auf ewig ausschließt, wenn nicht ein Wunder geschieht? Und dieses Wunder ist geschehen durch Jesus Christus. Der Hauptzweck seines Kommens in die Welt war, die trennende Sündenmauer zwischen Gott und uns zu sprengen. In 1. Johannes 3, Vers 5 sagt Gottes Wort, und ihr wisst, dass er erschienen ist, damit er die Sünden wegnehme, und in ihm ist keine Sünde. Ja, Jesus ist unser Retter und Erlöser geworden. In Markus 10, Vers 45 bestätigt er, dass er nicht gekommen ist, dass er sich dienen lasse, sondern dass er diene und sein Leben gebe als Lösegeld für viele. Weil Sünde unweigerlich in die ewige Verdammnis führt, musste er stellvertretend für uns Sünder sterben. Römer 6, Vers 23. Denn der Lohn der Sünde ist der Tod. Aber die Gnadengabe Gottes ist das ewige Leben in Christus Jesus, unserem Herrn. Er, der völlig Unschuldige, ließ sich von seinen Feinden ans Kreuz schlagen, um stellvertretend für uns Menschen die Strafe für unsere Sünden zu sühnen. Gott legte unsere Sünden auf seinen unschuldigen Sohn Jesus, der durch seinen Tod für uns bezahlte. Dadurch und durch seine siegreiche Auferstehung wurde die Sündenmauer, die uns von Gottes Reich ausschließt, gesprengt. Der Weg für den Sünder zurück zu Gott ist jetzt frei, für jeden, der seine Schuld bekennt und an Jesus Christus glaubt. Auch heute. Punkt 3.
Wenn wir auf Jesus schauen, sehen wir das Kreuz, an dem er für uns starb. Wie entscheidend ist es, an Jesus Christus als den Gekreuzigten zu glauben. Die Christen in Korinth erinnerte der Apostel Paulus damals zuallererst an Folgendes. Denn ich hatte mir vorgenommen, unter euch nichts anderes zu wissen als nur Jesus Christus, und zwar als Gekreuzigten. 1. Korinther 2, Vers 2. Jesus Christus und seine Tat am Kreuz, verbunden mit seiner siegreichen Auferstehung, sind also die absolute Voraussetzung zur Überwindung unseres allergrößten Lebensproblems. Dass Gott dafür seinen Sohn geopfert hat, zeigt uns, wie unwahrscheinlich lieb er uns hat. Johannes 3, Vers 16. Denn so hat Gott die Welt geliebt, dass er seinen eingeborenen Sohn gab, damit jeder, der an ihn glaubt, nicht verloren geht, sondern ewiges Leben hat. Jesus, der Sohn Gottes, liebt uns Menschen mit einer Liebe, die stärker ist als alle Hoffnungslosigkeit, stärker als unsere Ängste, unsere Trauer und Schmerzen, stärker als unser Hass, als alles Böse, das uns vielleicht angetan wurde, stärker als alles eigene Versagen und stärker als die Sündenschuld, die auf unserem Leben liegt und uns gefangen hält. Wenn wir in der Bibel lesen, werden wir immer besser verstehen, was er am Kreuz für uns getan hat. Und dann wird uns klar, dass es für Jesus keine hoffnungslosen Fälle gibt. Jeder, der an ihn glaubt, wird erleben, wie die allerschlimmste Dunkelheit verschwindet und wie das Licht seiner Liebe und seiner Vergebung hell aufleuchtet. Punkt 4. Wenn wir auf Jesus und sein Kreuz blicken, erkennen wir, dass es Vergebung und Versöhnung gibt. Und zwar Vergebung und Versöhnung zwischen uns sündigen Menschen und dem heiligen Gott. Und als Folge kann es dann auch mehr und mehr Frieden und Versöhnung im eigenen Leben und im zwischenmenschlichen Bereich geben. 1. Johannes 1, Vers 7. Wenn wir aber im Licht wandeln, wie er im Licht ist, so haben wir Gemeinschaft untereinander und das Blut Jesu seines Sohnes macht uns rein von aller Sünde. Das Wort vom Kreuz Jesu ist eine Gotteskraft, die Menschen miteinander versöhnen kann. Ob in der kleinsten menschlichen Gemeinschaft, in Ehe und Familie oder auch in allen übrigen Lebensbereichen. Wir alle brauchen Jesus als entscheidenden Orientierungspunkt, um aus dem Chaos herauszukommen. Und Punkt 5. Wenn wir auf Jesus schauen, sehen wir den Sieger über Sünde und Tod. Am dritten Tag nach Jesu Tod für unsere Schuld verließ er wieder lebendig und siegreich das Grab. Er hatte durch seine leibhaftige Auferstehung den Tod überwunden. Die göttliche Botschaft des Ostermorgens lautet: Der Herr ist wahrhaftig auferstanden. Nachzulesen in Lukas 24, Vers 34. Das Grab war jetzt leer. Jesus lebt. Nochmals die wichtige Frage: Warum musste er überhaupt am Kreuz sterben? Antwort: Um unsere Sünden zu tilgen, die uns von Gott trennen. Gottes Wort sagt in Römer 6, Vers 23: Der Lohn der Sünde ist der Tod. Und damit ist der ewige Tod, die ewige Hölle, die ewige Trennung von Gott und dem Himmel gemeint. Das zeigt uns, dass Sünde so schlimm ist, dass es keine andere Möglichkeit zur Tilgung gibt, als der stellvertretende Tod des Sohnes Gottes Jesus Christus für uns. Er trug die Strafe, die wir Menschen verdient hatten. Er, der Unschuldige, starb stellvertretend für unsere Sünden. Und er hat sich am Ostermorgen als ewiger Sieger über Sünde und Tod erwiesen. Johannes 20, Vers 20. Da wurden die Jünger froh, dass sie den Herrn sahen. Ja, Jesus ist auferstanden und lebt. Halleluja! Jesus Christus spricht in Johannes 11, Verse 25 und 26. Ich bin die Auferstehung und das Leben. Wer an mich glaubt, der wird leben, auch wenn er stirbt. Und wer da lebt und glaubt an mich, der wird nimmermehr sterben. Glaubst du das? Was bedeutet das nun für unser Leben?
Wer an Jesus Christus als seinen Herrn und Heiland bewusst glaubt, der steht ab sofort auf der Seite des Siegers über Sünde, Tod und Teufel. Darüber dürfen Gläubige sich völlig gewiss sein. In Johannes 3, Vers 16 sagt uns die Heilige Schrift: Denn so hat Gott die Welt geliebt, dass er seinen eingeborenen Sohn gab, damit jeder, der an ihn glaubt, nicht verloren geht, sondern ewiges Leben hat. Amen.

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1: Wenn Sie möchten, dürfen Sie jetzt mitbeten. Vater unser im Himmel, geheiligt werde dein Name. Dein Reich komme, dein Wille geschehe, wie im Himmel, so auf Erden. Unser tägliches Brot gib uns heute und vergib uns unsere Schuld, wie auch wir vergeben unseren Schuldigern. Und führe uns nicht in Versuchung, sondern erlöse uns von dem Bösen. Denn dein ist das Reich und die Kraft und die Herrlichkeit in Ewigkeit. Amen.
0: 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Es spricht zu Ihnen Rudi Joas. Wie arm wäre unsere Welt, wenn es die frohe Botschaft Gottes, unseres Schöpfers, nicht gäbe? Die Meldungen, die uns die Massenmedien liefern, sind ganz sicher nicht frohmachend, sondern teilweise erschütternd und beängstigend. Sie sind Ausdruck davon, wohin die Menschheit kommt, wenn sie den lebendigen Gott und seine guten Ordnungen ablehnt. Liebe Hörerinnen und Hörer, was kann der Einzelne aber tun, um diesem sittlich-moralischen Verfall Einhalt zu gebieten? Einen Weg möchte ich heute aufzeigen und deshalb stelle ich unsere heutige Andacht unter das Thema »Runter von dem Weg in die Hölle«. Der Apostel Petrus sagt in Apostelgeschichte 3, Vers 19, »So tut nun Buße und bekehrt euch, dass eure Sünden ausgetilgt werden«, damit Zeiten der Erquickung kommen vom Angesicht des Herrn. Diese Frage sollte eigentlich jeden Menschen in dieser Welt bewegen. Jeder Mensch, ganz gleich wer er ist, muss sich bekehren. Aber was ist Bekehrung? Hier gibt es nur eine Antwort, und diese Antwort gibt uns Gott selbst. Wenn Gott etwas sagt, dann ist jede Widerrede des Menschen sinnlos. Dann hat sich jedes Geschöpf vor dem Schöpfer zu beugen und zu gehorchen. Die Bibel sagt, O Mensch, wer bist du, der du das Wort nimmst gegen Gott? Wird etwa das Geformte zum Former sagen, warum hast du mich so gemacht? Römer 9, Vers 20. Etwa 80 Stellen im Alten Testament und circa 70 Stellen im Neuen Testament sprechen von Bekehrung. Die Bibel zeigt ganz klar, warum Gott den Menschen gebietet, sich zu bekehren. Im 2. Petrusbrief heißt es, »Er ist langmütig gegen euch, da er nicht will, dass irgendwelche verloren gehen, sondern dass alle zur Buße kommen.« Und in Apostelgeschichte 17 gibt er als Grund für seinen Befehl, dass die Menschen sich bekehren sollen, an, dass er einen Tag gesetzt hat, an welchem er den Erdkreis richten wird, in Gerechtigkeit, durch einen Mann, den er dazu bestimmt hat, und er hat uns allen den Beweis gegeben, weil er ihn auferweckt hat aus den Toten. Einmal kommt der Tag, an dem jeder Mensch seinem Schöpfer über sein Leben Rechenschaft ablegen muss. Und Gott, der den Menschen genau kennt und weiß, was in ihm ist, sagt in seinem Wort: Alle haben gesündigt und erreichen nicht die Herrlichkeit Gottes. Römer 3, Vers 23. Gott will die Bekehrung des Menschen, weil es gut und richtig vor ihm ist. Denn er will, dass alle Menschen gerettet werden und zur Erkenntnis der Wahrheit kommen. Das ist der Grund, weshalb Gott allen Menschen gebietet, sich zu bekehren. Der Mensch hat seinem Schöpfer nicht gedient, sondern ist ein Sünder, der das gerechte Urteil Gottes empfangen wird. Der Mensch ist ein Sünder, das ist eine unangenehme, schreckliche Wahrheit. Diese Tatsache ändert sich nicht, auch wenn viele sie leugnen. Aber kann ein Mensch, wenn er ehrlich gegen sich selbst ist, leugnen, dass er häufig verkehrte Dinge tut? Hat dein Gewissen dich noch niemals verurteilt, wenn du dieses oder jenes gedacht, gesagt oder gar getan hast? Ich habe noch keinen gefunden, der den Mut hatte zu behaupten, ihm sei noch nie ein Fehler unterlaufen. Ein Sünder ist jemand, der gesündigt hat. Er wird nicht erst zu einem Sünder, wenn er eine bestimmte Menge Verkehrtes getan hat. Im gesellschaftlichen Leben sieht das doch jeder ein. Niemand wird sagen, der oder der ist kein Mörder, denn er hat ja bisher nur ein oder zwei Morde begangen. Wenn es aber um das Verhältnis zu Gott geht, versucht der Mensch, einen anderen Maßstab anzulegen, denn sonst müsste er sich selbst ja verurteilen. Nun hat Gott aber jedem Menschen ein Gewissen gegeben. Das lesen wir im Römerbrief, Kapitel 2, Vers 15. Das klagt ihn an, wenn er etwas Falsches getan hat. Das Gewissen meldet sich aber nicht immer, wenn der Mensch etwas verkehrt gemacht hat, denn es wird von der Umwelt beeinflusst, geformt und in mancher Hinsicht auch abgestumpft. Je weiter sich ein Mensch von dem einen wahren Gott entfernt hat, desto stumpfer wird sein Gewissen. Aber es spricht immer, wenn der Mensch etwas tut, was in der Umwelt, in der er aufgewachsen ist, als schlecht beurteilt wird. Gott hat dafür gesorgt, dass alle Menschen, auch solche, die nie etwas von ihm gehört haben und sein Wort gar nicht kennen, gemahnt werden, wenn sie bewusst Dinge tun, von denen sie wissen, dass sie nicht gut sind. Damit sie zur Besinnung kommen und davon überzeugt werden, dass sie böse und schuldig sind. Wenn du jetzt dein Leben überdenkst, wie viele Sünden hast du dann bewusst getan? Wenn du 18 Jahre alt bist, klammern wir einmal die ersten 8 Jahre aus, obwohl du auch da schon Böses getan hast. Aber 10 Jahre ergeben bei einer Sünde pro Tag vor Gott 3650 Sünden. Und mit einer Sünde pro Tag bist du mehr als gut bedient. Mit 28 Jahren wären das 7300 und mit 68 Jahren 21.900 Sünden. Meinst du, dein Gewissen hätte dazu geschwiegen? Kann einer, der so viele Sünden begangen hat, darauf bestehen, kein Sünder zu sein? Sollte ein heiliger und gerechter Gott einen solchen Menschen freisprechen können? Ist hiermit nicht ein deutlicher Beweis erbracht, dass jeder Mensch Tod und Gericht verdient hat? Müsste nicht jeder vor Gott bekennen: Gegen dich habe ich gesündigt und habe verdient, ewig verloren zu gehen? Nun wirst du vielleicht sagen: Bestimmt habe ich manchmal verkehrte Dinge getan, aber habe ich denn nicht auch irgendetwas Gutes aufzuweisen? Es gibt doch Menschen genug, die gute Taten vollbringen. Man braucht doch nur an solche zu denken, die ihr Leben einsetzen, um anderen zu helfen, wie zum Beispiel Albert Schweitzer und viele, viele andere. Es gibt Dinge, die man tun kann, und doch können sie verkehrt sein. Zum Beispiel, wenn ein Kind einen Apfel isst, ist das doch kein Unrecht. Wenn es ihn aber isst, nachdem die Mutter es verboten hat, dann ist das ungehorsam. Aber damit kommen wir auf den Kern der Frage zu sprechen. Was ist denn Sünde? Die Bibel sagt, die Sünde ist Gesetzlosigkeit. Jede Handlung, bei der man Gottes Autorität außer Acht lässt, ist Sünde. Wenn wir diesen Grundsatz auf unser Leben anwenden, was finden wir denn dann? Welche Tat, die wir getan haben, welches Wort, das wir gesprochen haben, welcher Gedanke, der in uns aufkam, entsprang dem Gehorsam gegen Gott? Und aus der Frage, Herr, was willst du, dass ich tun soll, kommen wir dann nicht zu der logischen Folgerung, dass alles, was wir getan haben, Sünde war? Genau das sagt uns Gottes Wort in Römer 3, Vers 12. Da ist keiner, der Gutes tut, da ist auch nicht einer. Alles Gebilde der Gedanken unseres Herzens ist nur böse den ganzen Tag, lesen wir im ersten Buch Mose, Kapitel 6, Vers 5. Darum muss der gerechte Gott alle Menschen verurteilen. Das ist er sich selbst und seiner Heiligkeit schuldig. Und der Lohn für die Sünde ist der Tod, die Trennung von der Quelle des Lebens, und die ist Gott. Nun will er aber nicht deinen Tod, sondern die Umkehr zum Leben. Um dieses Angebot machen zu können, musste ein anderer diesen Lohn für die Sünde bezahlen, und genau das tat er im Opfer seines geliebten Sohnes. Der hat mit seinem Leben für deine Sünden bezahlt. Er war für dich von der Quelle des Lebens getrennt, als er am Kreuz ausrief, »Mein Gott, warum hast du mich verlassen?« Aber er ist nicht im Tod geblieben, sondern am dritten Tag aus den Toten auferstanden. Darum kann er dir heute zurufen, »Tue Buße und bekehre dich!« Kehre um zum Herrn Jesus, rufe seinen Namen an, bitte ihn um Vergebung deiner Sünden und du bist frei vom Gericht. Das ist die herrlichste Erfahrung, die ein Mensch auf der Erde überhaupt machen kann, runter zu sein von dem Weg in die Hölle. Bist du schon auf diesem neuen Weg zum Leben? Wir wollen beten. Herr Jesus, danke, dass du einen Weg bereitet hast, den jeder gehen kann. Da ist niemand auf der Welt, der so sehr gesündigt hat, dass du ihm nicht vergeben und ihn nicht retten könntest. Danke, dass deine Gnade jeden Morgen neu ist und jedem, der zu dir kommt, auch bis in den Himmel bringen wird. Ich bitte dich um deinen tiefen Segen für alle unsere Zuhörer. Amen.

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1: Im Studio Sönke Röhling. Schönen guten Tag. Eine gewaltige Flutwelle hat in Nepal eine Spur der Verwüstung hinterlassen. Mindestens 160 Menschen kamen ums Leben. Hunderte werden noch vermisst. Fabian Hoffmann mit den Einzelheiten.
2: Unter den Vermissten sind auch viele Touristen. Die Flut hatte unter anderem einen Ort getroffen, von dem aus viele Trekkingrouten starten. Die Rettungskräfte suchen fieberhaft nach Überlebenden. Auf Videos im Netz ist zu sehen, wie die Welle zahlreiche Häuser, Straßen und Brücken, ja ganze Dörfer mit sich reißt. Experten gehen davon aus, dass ein Gletscherabbruch in einen Fluss das Unglück ausgelöst hat.
1: Rund die Hälfte der Kinder und Jugendlichen in Deutschland ist für ein Social-Media-Verbot. Das ist das Ergebnis einer Umfrage der Techniker Krankenkasse. Sie sprechen sich für eine Altersgrenze von 14 Jahren aus. In Deutschland wird weiter über ein Verbot diskutiert. Rente, Steuern, weniger Bürokratie. Die Liste an Reformen ist lang und Union und SPD wollen bei der Umsetzung nun Gas geben. Die beiden Fraktionen treffen sich heute und wollen den weiteren Kurs abstecken. Die Koalition steht enorm unter Zugzwang, jetzt zu liefern, auch aber nicht nur wegen der anstehenden Landtagswahlen. Dazu sagte die Politikwissenschaftlerin Ursula München der ARD.
3: Es geht ja insgesamt um die Zukunftsperspektiven für das Land. Also ja, es wird sein, dass die AfD sehr gut abschneidet, aber es hängt ja immer davon ab, wie reagiert man darauf und wie souverän geht man damit um, dass man einerseits sagt, ja, wir haben diese Lektion verstanden, sich aber andererseits nicht auseinanderdividieren lässt. Und das wird jetzt eben die Kunst sein.
1: Die Beschäftigten in mehreren VW-Werken in Deutschland wissen immer noch nicht, wie es für sie weitergeht. Bei Besuchen in den Werken Emden und Zwickau sagte Konzernchef Blume, es sei noch nicht entschieden, ob Werke geschlossen werden. Der SC Freiburg will heute den Einzug in die Conference League perfekt machen. Im Rückspiel gegen den FC Motherwell sind die Freiburger zu Hause klarer Favorit. Das Hinspiel in Schottland hatten sie mit 3:1 gewonnen. Rückenwind gibt der deutliche Pokalsieg am Wochenende. Anpfiff in Freiburg ist um 18.45 Uhr.
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4: Mit KI-Support. Sonnig bis wolkig ist es gerade und erstmal bleibt es oft trocken. Später kommt dann von Westen her mehr Action rein. Da ziehen kräftige Gewitter auf, teils mit Starkregen und Hagel. Und dazu wird's richtig warm mit 27 bis knapp 34 Grad. Morgen wird's wechselhaft mit vielen Schauern und Gewittern, maximal bis 31 Grad.

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1: Lieber Hörer, bei keinem biblischen Ereignis gibt es so viele Unklarheiten wie bei der Entrückung der Gemeinde beim Kommen des Herrn. Davon abgesehen, wie manche Christen diesen Zeitpunkt einordnen. Aber um den Zeitpunkt soll es in dieser Sendung nicht gehen, sondern vielmehr um die Frage, wer ist dabei, wenn Christus wiederkommt? Diese Frage ist wahrscheinlich die wichtigste Frage, die sich überhaupt ein Mensch stellen muss. Hier geht es um Rettung oder Verlorensein. Und deshalb ist es nicht gleichgültig, wer dabei ist. Jeder Hörer muss sich persönlich die Frage stellen, ob er dabei ist, wenn der Herr Jesus seine Brautgemeinde heimholt. Natürlich muss sich jeder Mensch die Frage stellen, ob er ein Kind Gottes ist. Es kann sehr bald ein Mensch durch irgendwelche Ereignisse von dieser Welt abgerufen werden. Und da steht die Frage, ob wir den Herrn Jesus Christus in unser Leben aufgenommen haben. Zunächst ist es wichtig, dass man mit Paulus sagen kann, ob wir leben oder sterben, wir sind des Herrn. Diese Aussage spricht von Gewissheit, und die brauchen wir alle. Es wäre schon einmal interessant, allen Menschen die Frage zu stellen, ob sie dabei sein werden, wenn der Herr Jesus wiederkommt. Vielleicht würden uns viele Menschen für verrückt erklären, und andere würden laut protestieren, was uns einfällt, so eine Frage zu stellen. Einige würden vielleicht achselzuckend sagen, weiß ich nicht. Einige fromme Leute vielleicht, das kann kein Mensch wissen, und so weiter. Es könnte auch sein, dass wir die Antwort bekämen, alle guten Menschen kommen doch in den Himmel. Vielleicht mit dem Zusatz, wir kommen alle in den Himmel, weil wir so brav sind. Es gibt auch Menschen, denen es immer wieder sehr peinlich ist, wenn sie auf die Frage des Todes, des Lebens nach dem Tod und der Ewigkeit angesprochen werden. Und doch wissen wir alle, dass wir einmal sterben müssen. Das wird wahrscheinlich keiner leugnen, dass es so ist. Es ist auch interessant, wie sich die Menschen bei einer Beerdigung verhalten. Jeder Mensch weiß, das könnte auch meine Beerdigung sein. Es könnte sein, dass wir auch schon einmal überlegt haben, ob wir bereit sind zu sterben. Damit meine ich nicht so sehr die irdischen Vorbereitungen wie Testament, Versicherung, Grabpflege, Redner und so weiter. Ich meine hier mehr als diese Dinge. Ob wir einmal überlegt haben, wo wir die Ewigkeit zubringen und ob wir überhaupt bereit sind, Gott zu begegnen, das ist die wichtigste Frage, die sich jeder Mensch stellen muss. Und wenn er sie nicht stellt, wird es eine sehr unangenehme und nicht korrigierbare Überraschung geben. Und weil der Tod manchmal ganz plötzlich kommt, so dass sich kein Mensch mehr darauf vorbereiten kann, muss man die Frage nach Gott, nach Vergebung, nach ewiger Sicherheit in den Tagen ordnen, in denen man noch klar denken kann. Der ist ein Tor, der es hinausschiebt, daran zu denken. Pastor Taylor war ein Freund des bekannten englischen Predigers Spurgeon. Kurz vor seiner letzten Abreise nach Mentone ließ ihn Spurgeon zu sich rufen und sagte ihm Folgendes: »Bruder, ich glaube, dass ich sterbe. Es kann ja Gottes Wille sein, mich wiederherzustellen. Wie es Gott führt und wie es sein Wille ist, so soll es geschehen.« Beide Freunde saßen still beieinander. Dann sagte Spurgeon weiter: »Was würden mir all diese neuen theologischen Systeme jetzt nützen, da ich sterbe?« Und froh leuchteten seine Augen auf, als er sagte: »Bruder, meine Theologie ist ungemein einfach geworden, aber sie genügt mir vollkommen. Sie lässt sich in 4 kleine Worte zusammenfassen. Es mag vielleicht nicht ganz genügen zum Predigen, aber es genügt, um darauf zu sterben. Die Worte heißen: Jesus starb für mich. Das ist genug, Bruder. Lieber Hörer, das ist die beste und die sicherste Vorbereitung, um Gott zu begegnen. Das ist wichtig, um selig sterben zu können, und wichtig, um beim Kommen des Herrn Jesus dabei zu sein. Und weil wir nicht wissen, wann wir sterben, und auch nicht wissen, wann der Herr Jesus wiederkommt, wollen wir uns vorbereiten, um ihn jetzt und heute begegnen zu können. Eigentlich wäre mit der Aussage Spörtchens bereits geklärt, wer bei dem Kommen Jesu Christi dabei sein wird. Eine Antwort gibt uns der Apostel Paulus in 1. Thessalonicher 4, wo er von der Entrückung spricht. Ich empfehle allen meinen lieben Hörern den Text von 1. Thessalonicher 4, Vers 13 bis 18 einmal zu lesen. Ich möchte aber den 14. Vers lesen, weil es die Antwort auf unsere Überschrift ist. Denn wenn wir glauben, dass Jesus gestorben und auferstanden ist, wird auch Gott ebenso die Entschlafenen durch Jesus mit ihm bringen. Hier haben wir die Antwort auf die Frage, wer dabei sein wird, wenn der Herr Jesus seine Gemeinde holt. Die erste Bedingung ist zu glauben. Und zwar zu glauben, dass der Herr Jesus für unsere Sünden gestorben ist. Das, lieber Hörer, ist die erste Bedingung. Und zwar dies zu glauben. Glaubst du, dass der Herr Jesus der Sohn Gottes ist und dass er auf diese Erde kam, um unsere Sünden zu sühnen? Das ist das Erste, was wir glauben müssen, um bei seiner Ankunft dabei zu sein. Es gibt eine Lehre, die behauptet, dass nur perfekte Menschen bei seinem Kommen dabei sein werden. Auch im Leben der Gläubigen gibt es noch Sünde. Wer glaubt, dass nur die dem Herrn entgegen in die Luft entrückt werden, die in diesem Moment bereit sind, täuscht sich und kennt die Schrift nicht. Auch Gottes Kinder leben jeden Tag aus der Vergebung. Es wird auch bei der Entrückung Beschämung geben. Da wird manches Gotteskind beschämt die Augen niederschlagen müssen. Da wird vor dem Richterstuhl Christi manches in Ordnung gebracht werden, was auf dieser Erde nicht geordnet war. Paulus sagt, auf dass wir bei seiner Ankunft nicht beschämt werden. In 2. Korinther 5, Vers 10 lesen wir: Denn wir müssen alle vor dem Richterstuhl Christi offenbar werden, damit jeder empfange, was er durch den Leib vollbracht, dementsprechend, was er getan hat, es sei Gutes oder Böses. Auch an dieser Schriftstelle wird uns deutlich, dass auch Leute mit entrückt werden, wo es auch im Glaubensleben noch manche ungeklärte Dinge gab. Deshalb soll uns sehr daran gelegen sein, alles in Ordnung zu bringen, was wir noch in Ordnung bringen können. Aber die Bedingung ist der Glaube an den gestorbenen und auferstandenen Herrn. Nicht nur der gekreuzigte Christus, sondern der auferstandene Christus ist ebenso wichtig. Es gibt Menschen, die bezeugen den Tod Jesu am Kreuz. Das tun auch viele Geschichtsschreiber, aber sie leugnen die Auferstehung Jesu. Gerade die Auferstehung ist der Beweis, dass Gott sein Werk angenommen hat. Weder die Mitgliedschaften einer Kirche noch deine guten Werke, lieber Hörer, können dich retten, sondern nur der Glaube an den für unsere Sünde gestorbenen und wieder auferstandenen Herrn. Das ist die Bedingung für das ewige Leben. Das ist auch die Bedingung, um bei seinem Kommen auferstehen zu können, wenn wir gestorben sind, oder ihm entgegengerückt zu werden. Bist du dafür bereit? Und wirst du dabei sein? Aber es ist auch wichtig, deutlich zu machen, wer nicht dabei sein wird. Es geht nicht darum, dass die eine Menschengruppe besser als die andere ist. Niemals, denn alle Menschen sind Sünder und mangeln des Ruhmes. Für die einen gilt das Wort aus Römer 5, Vers 1. da wir nun gerechtfertigt sind aus Glauben, so haben wir Frieden mit Gott durch unseren Herrn Jesus Christus. Für die anderen, die nicht glaubten, das Wort aus Johannes 3, Vers 36. Wer aber dem Sohn nicht gehorcht, wird das Leben nicht sehen, sondern der Zorn Gottes bleibt auf ihm. Es geht um Glauben und Gehorchen. Leider ist es der größte Teil der Menschen, die dem Sohn Gottes nicht gehorchen. Die Folgen haben wir sehr deutlich gelesen. Wenn du diese Aussagen der Heiligen Schrift mit ganzem Herzen glaubst, lieber Hörer, würde ich Gott als sein Kind annehmen. Deine Sünde ist dir dann vergeben und der Heilige Geist wird dir helfen, ein Leben mit Gott zu führen. Das schaffen wir nicht aus eigener Kraft. Auch als Gläubige wissen wir, dass wir noch zwei Naturen in uns haben. Das ist ein beständiger Kampf und deshalb wollen wir im Geist und im Glauben leben. Auch wenn wir auf dieser Erde noch nicht perfekt sind, wollen wir mit der Hilfe unseres Herrn seinen Willen leben und uns heiligen. Und ich bin so dankbar, dass der Herr Jesus uns dabei helfen will. Wenn sich ein Mensch zu Gott wendet und glaubt, dass der Sohn Gottes Jesus Christus für seine Sünden gestorben ist und dass er am dritten Tag auferstanden ist, wird der Heilige Geist in ihm das Zeugnis des Glaubens bestätigen. Durch den Heiligen Geist können wir diese Gewissheit haben. Vielleicht gibt es Hörer, die immer wieder an ihrem Heil zweifeln. Lies bitte immer wieder diese herrlichen Verheißungsworte und du wirst verspüren, wie der Heilige Geist Gottes Wort in deinem Herzen bestätigen wird. Dadurch wirst du auch die Gewissheit erhalten, dass du ein Gotteskind bist und bei seiner Ankunft dabei sein darf. Freue dich darüber und danke jeden Tag für deine Rettung. Aber die Hörer, die das nicht glauben, möchte ich ernstlich warnen. Es gibt kein zweites Opfer, unsere Sünde zu sühnen. Wer an dieser Stelle zweifelt, bringt sich selbst um das ewige Leben. Leider wirst du dann dort sein, wo die sind, die nicht geglaubt haben. Und dann wirst du vor dem göttlichen Gerichtsthron erscheinen müssen. Deshalb, lieber Hörer, entscheide dich, denn es geht um deine Rettung. Wir wollen beten. Herr Jesus Christus, du stellst jedem Hörer die Frage, ob er bei deinem Kommen dabei sein wird. Du hast uns in der Heiligen Schrift sehr deutlich die Bedingungen genannt. Danke, dass jeder Mensch das begreifen kann. Leider sind viele Menschen nicht bereit zu glauben. Öffne meinen lieben Hörern die Augen und die Ohren, um dein Wort zu verstehen, dass doch keiner vor der Himmelstür stehen muss, um dann zu hören, zu spät, ich kenne dich nicht. Bitte erbarme dich über jeden Einzelnen. Amen.
0: Liebe Zuhörer, danke, dass Sie sich die Zeit genommen haben, um der Sendung zuzuhören. Wir leben in einer Zeit, in der immer mehr Menschen Hilfe suchen und sie nicht finden. Hilfe in Depressionen, Schwermut oder innere Mutlosigkeit. Oft wird solch geplagten Menschen als einziger Ausweg der Gang zur Psychoanalyse gewiesen, wo man sich seelisch entblößen muss, um in endlosen Gesprächen an die Wurzel des Übels zu gelangen. Und was ist dann die Lösung? Häufig wird nach den Schuldigen gesucht und in den bösen Eltern, in den verworrenen Umständen des Lebens oder verständnislosem Ehepartner gefunden. Gerne würden wir Ihnen zeigen, was die Bibel, Gottes Wort, zu diesen Problemen sagt. Gott will Ihnen nur allzu gern helfen, weil er Sie einfach liebt. Dazu schicken wir Ihnen gern das kostenlose Infoheft »Licht und Hoffnung für dich« zu. Schreiben Sie uns einfach einen Brief oder Postkarte. Hier ist unsere Anschrift. Missionswerk Werner Heukelbach, 51700 Bergneustadt, Deutschland. 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Ich wünsche Ihnen von Herzen den Frieden Gottes und seine Bewahrung in allen Situationen Ihres Lebens.

plötzlich ein gewaltiger Sturm los. Die Jünger riefen voller Angst: Herr, hilf uns, wir gehen unter. Jesus antwortete: Warum habt ihr Angst? Dann bedrohte er den Wind und die Wellen. Sofort legte sich der Sturm und es wurde ganz

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1: Im Studio Sönke Röhling. Schönen guten Tag. Eine gewaltige Flutwelle hat in Nepal eine Spur der Verwüstung hinterlassen. Mindestens 160 Menschen kamen ums Leben. Hunderte werden noch vermisst. Fabian Hoffmann mit den Einzelheiten.
2: Unter den Vermissten sind auch viele Touristen. Die Flut hatte unter anderem einen Ort getroffen, von dem aus viele Trekkingrouten starten. Die Rettungskräfte suchen fieberhaft nach Überlebenden. Auf Videos im Netz ist zu sehen, wie die Welle zahlreiche Häuser, Straßen und Brücken, ja ganze Dörfer mit sich reißt. Experten gehen davon aus, dass ein Gletscherabbruch in einen Fluss das Unglück ausgelöst hat.
1: Rund die Hälfte der Kinder und Jugendlichen in Deutschland ist für ein Social-Media-Verbot. Das ist das Ergebnis einer Umfrage der Techniker Krankenkasse. Sie sprechen sich für eine Altersgrenze von 14 Jahren aus. In Deutschland wird weiter über ein Verbot diskutiert. Rente, Steuern, weniger Bürokratie. Die Liste an Reformen ist lang und Union und SPD wollen bei der Umsetzung nun Gas geben. Die beiden Fraktionen treffen sich heute und wollen den weiteren Kurs abstecken. Die Koalition steht enorm unter Zugzwang, jetzt zu liefern, auch aber nicht nur wegen der anstehenden Landtagswahlen. Dazu sagte die Politikwissenschaftlerin Ursula München der ARD.
3: Es geht ja insgesamt um die Zukunftsperspektiven für das Land. Also ja, es wird sein, dass die AfD sehr gut abschneidet, aber es hängt ja immer davon ab, wie reagiert man darauf und wie souverän geht man damit um, dass man einerseits sagt, ja, wir haben diese Lektion verstanden, sich aber andererseits nicht auseinanderdividieren lässt. Und das wird jetzt eben die Kunst sein.
1: Die Beschäftigten in mehreren VW-Werken in Deutschland wissen immer noch nicht, wie es für sie weitergeht. Bei Besuchen in den Werken Emden und Zwickau sagte Konzernchef Blume, es sei noch nicht entschieden, ob Werke geschlossen werden. Der SC Freiburg will heute den Einzug in die Conference League perfekt machen. Im Rückspiel gegen den FC Motherwell sind die Freiburger zu Hause klarer Favorit. Das Hinspiel in Schottland hatten sie mit 3:1 gewonnen. Rückenwind gibt der deutliche Pokalsieg am Wochenende. Anpfiff in Freiburg ist um 18.45 Uhr.
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4: Mit KI-Support. Sonnig bis wolkig ist es gerade und erstmal bleibt es oft trocken. Später kommt dann von Westen her mehr Action rein. Da ziehen kräftige Gewitter auf, teils mit Starkregen und Hagel. Und dazu wird's richtig warm mit 27 bis knapp 34 Grad. Morgen wird's wechselhaft mit vielen Schauern und Gewittern, maximal bis 31 Grad.

0: Herzlich willkommen zum Radioprogramm des Missionswerkes Werner Heukelbach. 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
1: Wer heute unsere Welt betrachtet, dem muss Angst und Bange werden. In die zerfahrene Weltlage wieder Ordnung zu bringen, ist nicht einfach. Das kann nur einer, Gott selbst. Die Voraussetzungen hat er dazu geschaffen. Teilhaber an einer neuen Welt werden die sein, die seine Botschaft annehmen. Der Retter und die Welterlösung. Wer die Bibel kennt, weiß, dass Gott im Alten Testament über den Sündenfall und seine Folgen berichten lässt. Eigentlich ist es das traurigste Kapitel der Menschheitsgeschichte in der Bibel. Es wäre schrecklich, wenn das alles wäre. Aber Gott inspirierte einige Propheten im Alten Testament bereits, den Welterlöser anzukündigen. Das ist das große Thema im Alten wie im Neuen Testament. Bereits im Jahr 730 vor Christus wird Jesaja von Gott inspiriert, im Detail über die Geburt des Welterlösers zu sprechen. Das können wir im 9. Kapitel des Buches Jesaja nachlesen. Dann schreibt Jesaja über sein Leiden, sein Sterben und die Auferstehung des Gottessohnes. Im 52. Kapitel ab Vers 13 lesen wir: Siehe, mein Knecht wird einsichtig handeln, er wird erhoben und erhöht werden und sehr hoch, wie sich viele über dich entsetzt haben.

verbürgt. Er war verachtet und wir haben ihn nicht geachtet. Doch er war durchbohrt um unser Vergehen willen, zerschlagen um unser Sünden willen. Die Strafe lag auf ihm zu unserem Frieden, und durch seine Striemen ist uns Heilung geworden. Nun könnten wir dieses Kapitel zu Ende lesen und andere prophetische Bücher anfügen, um zu erkennen, wie das Morgenrot der Welterlösung schon im Alten Testament angekündigt wurde. Die Propheten haben wohl überlegt, auf welche Zeit der Geist Christi, der in ihnen war, hindeutete. Sie sahen die Welterlösung von fern, konnten aber keine Zeitangabe machen. Sie wussten auch nicht, wie das genau geschehen würde. Vielleicht gab es schon damals ganz kluge Leute, die das alles besser wussten. Sie mögen vielleicht gesagt haben, so ein Quatsch, was die Propheten da niedergeschrieben haben. Eigentlich die gleichen Stimmen wie heute. Jesaja spricht von der Geburt eines Kindes und der Prophet Micha prophezeit sogar den Ort, wo das Kind geboren werden soll. Alle Ereignisse über das Kommen des Welterlösers sind bereits im Alten Testament angekündigt. Eigentlich hätten die Menschen damals jubeln müssen und ganz intensiv sich auf sein Kommen freuen dürfen. Leider war das nicht der Fall. Genau wie heute waren die Menschen ziemlich gleichgültig. Es interessierte sie wenig, dass der Erlöser kommen würde. Wie sieht es denn heute aus, lieber Hörer? Wer wartet denn intensiv auf das Kommen Jesu Christi? Das sind doch nur wenige Menschen. Ob die Leute überhaupt gemerkt haben, dass sie in der Finsternis lebten und den Befreier aus ihrer Schuld nötig hatten? Vielleicht haben sie sich in ihrer Gefangenschaft noch wohlgefühlt. Andere haben sich gefreut und konnten es kaum erwarten, dass Gott seinen Sohn in diese Welt senden würde. Als er dann kam, waren es nur wenige Menschen, die auf ihn warteten. Damals zeichneten sich nur schmale Streifen am Horizont ab, die den neuen Tag ankündigten. Immer wieder hat Gott auf den kommenden Erlöser hingedeutet. Damals war es noch in der Ferne. Sie schauten vorwärts in die Zukunft und warteten auf die Offenbarung der Verheißung. Wir wissen um die gesamte Offenbarung und Erfüllung und schauen zurück. Viele konnten es nicht verstehen, dass die Welterlösung in Form eines Babys in diese Welt kam. Das bedeutet, dass Gott, der unendlich reich ist und für den es kein Unmöglich gibt, für uns Menschen bettelarm wurde, um uns zu erlösen. So hatten sich die Juden das Kommen ihres Messias nicht vorgestellt. Dass Gott als ein Kind in diese Welt kam, wollte keiner glauben. Deswegen haben sie seiner Geburt in Bethlehem kaum Beachtung geschenkt. Selbst die Prophetie aus dem Propheten Micha überzeugte sie nicht. Sie meinten, ihr Messias würde in Pracht und großer Gewalt und Herrlichkeit kommen und würde zuerst die Römer verjagen. In etwa waren das auch Gedanken, die die Jünger Jesu hatten. Herr, wann stellst du dem Israel das Reich wieder her? Das waren Fragen, die durchblicken ließen, was sie von dem Messias erwarteten. Dass die Erlösung durch seinen Tod am Kreuz zustande kommen sollte, war ihnen völlig unbekannt. Obwohl der Herr Jesus ihnen das immer wieder gesagt hatte, begriffen sie das nicht. Wir kennen in den Evangelien drei Leidensankündigungen, bevor der Herr Jesus ans Kreuz ging. Dass sie seine Worte nicht begriffen hatten, lesen wir bei der Begebenheit, als zwei seiner Jünger nach Emmaus gingen. Als er sich ihnen nahte, um mit ihnen ins Gespräch zu kommen, sagten sie, wir hofften, dass er Israel erlösen sollte. Natürlich meinten sie zuerst von der Herrschaft der Römer. Als ihnen die Schriften von dem Herrn Jesus geöffnet wurden, ihnen den Weg der Erlösung für die Menschheit zu offenbaren, wurde ihnen die Decke von den Augen genommen. Dass Gott ein Kind wird und ein Mensch wie wir, und dass er sagte, ich bin sanftmütig,

und von Herzen demütig, passte nicht in ihr Verständnis. Dass dies aber der Weg der Rettung war, verstanden sie erst später. Manche Menschen wollten das damals und wollen das heute überhaupt nicht verstehen. Einen leidenden Gott, der für seine Geschöpfe zum Opfer für ihre Sünde wurde, lehnten sie ab. Das mag sich auch bis heute nicht geändert haben. Dieses Kind war der Herr aller Herren und der König aller Könige. Jetzt regiert er im Leben derer, die ihm das Herz geschenkt haben, die durch sein Blut gereinigt sind von ihrer Sünde. Die Erlösung kam nur dadurch zustande, dass er den Platz einnahm, den alle Menschen verdient haben. Ein Lieddichter sagt: Für mich gingst du nach Golgatha, für mich hast du das Kreuz getragen, für mich ertrugst du Spott und Hohn, für mich hast du dich lassen schlagen. Damit die Erlösung für uns Menschen und für die gesamte Schöpfung zustande kam, musste die Sünde gesöhnt und der Feind Gottes besiegt werden. Erst dann war die Erlösung möglich. Um das zu vollbringen, musste der Sohn Gottes am Kreuz sterben. An dieser Stelle begreifen wir auch, warum Gott Mensch werden und alle Stationen menschlichen Lebens und Leides durchlaufen musste. Damit er uns Menschen verstehen konnte und uns gleich wurde, ausgenommen die Sünde. Nur als Mensch konnte er den stellvertretenden Sühnetod erleiden. Als der Mensch ohne Sünde ließ er die Sünden aller Menschen auf sich laden, um uns von der Herrschaft des Teufels, der Sünde und des Todes zu befreien. Die Grundlagen der Welterlösung sind Recht, Gerechtigkeit und Befreiung. Das Recht Gottes wurde durch seinen Sieg wiederhergestellt. Ebenfalls die Gerechtigkeit Gottes dem gefallenen Geschöpf, Mensch, gegenüber. Dadurch kann Gott den Menschen rechtfertigen, der an den Herrn Jesus glaubt. Kein Mensch kann im göttlichen Gericht vor Gott bestehen, weil wir Sünder sind und Vergebung brauchen. Unterstellen wir unser Leben seiner göttlichen Regierung, müssen wir vor ihm Buße tun und seine rettende Gnade annehmen. Denn durch sein Opfer dürfen wir vor Gott gerecht werden. Da klagt uns die Sünde in unserem Leben nicht mehr an, weil sie der Herr Jesus gesöhnt hat. Die Erlösung ist für alle Menschen geschehen, aber sie wird nur für die Gültigkeit haben, die Gottes Gnade in seinem Sohn Jesus Christus angenommen haben. Gnade muss bewusst und gewollt angenommen werden, sonst ist sie unwirksam. Die Propheten des Alten Testamentes sahen die Morgendämmerung der Welterlösung. Die Erlösung selbst kam mit der Menschwerdung Jesu Christi und wurde am Kreuz vollbracht. Sie wird wirksam an jedem Menschen, der Frieden mit Gott sucht. Um Vergebung seiner Sünden durch das Blut des Herrn Jesus zu erfahren. Das ist nun die Frage an dich, lieber Hörer, ob du diese Erlösung annimmst. Gott zwingt keine Menschen. Es wäre aber unfair, wenn ich dir nicht sagen würde, was passiert, wenn du die Erlösung ablehnst. Dann erreicht dich der Zorn Gottes über die Sünde und den Sünder. Das ist das Gericht vor dem großen weißen Thron. Dort wird sich jeder Mensch verantworten müssen, der die erlösende Gnade Gottes abgewiesen hat. Gott wird jedem klar machen, dass die Erlösung für jeden Menschen bereit war. Aber die Ablehnung bringt uns ins Gericht und ins Verderben. Es wäre sehr lieblos, lieber Hörer, wenn ich das verschweigen würde. Leider gibt es viele Evangelisten, die nur noch von der Liebe Gottes sprechen, aber die Folge unserer Unentschiedenheit verschweigen. Wer sein Leben dem Herrn Jesus anvertraut, wird ewiges Leben mit ihm im Himmel haben. Und das deshalb, weil er ganz einfach die Gnade Gottes ergriffen hat. Sie ist auch für dich da, lieber Hörer, aber du musst zugreifen, um sie für dich in Anspruch zu nehmen. Es gibt keine billige Gnade, denn dazu musste der Herr Jesus am Kreuz sterben. Aber bitte warte nicht, bis es zu spät ist und die Gnadenzeit vorüber ist.
Wir wollen beten. Herr Jesus, wir danken dir, dass du bereits durch die Propheten das Heil verkündet hast. Wenn sie es auch nicht erlebten, so durften sie die Morgendämmerung der Erlösung und Rettung der Menschheit verkündigen. Danke, dass der Tag der Gnade noch währt. Du siehst die Hörer, die immer noch zweifeln. Du kennst auch die, die vor der Tür stehen, aber keinen Mut haben, dich endlich um Vergebung ihrer Schuld zu bitten. Öffne ihnen doch jetzt das Herz, damit sie sich zu dir wenden. Amen.

Liebe Zuhörer, danke, dass Sie eingeschaltet und zugehört haben. Vielleicht befinden Sie sich gerade in einer schwierigen Lage. Sie sind gesundheitlich schwer angeschlagen. Vielleicht müssen Sie sogar das Bett hüten. In den Tagen der Krankheit fühlt man sich niedergeschlagen, depressiv, einsam und hilflos. Die Geduld wird oft auf eine harte Probe gestellt. Ob Gott wohl Gebete erhört? Wir möchten Ihnen gerne das kostenlose Infoheft »Dennoch geborgen« zuschicken. In dem Heft möchten wir Ihnen Mut machen, auf den Herrn Jesus zu schauen. Er ist da. Er wartet nur darauf, dass Sie sich ihm zuwenden, und er ist zum Helfen stets bereit. Die Hand des Heilands ist immer nach uns ausgestreckt. Schreiben Sie uns. 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Ich wünsche Ihnen von Herzen den Frieden Gottes und seine Bewahrung in diesen Tagen der Not.

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1: Im Studio Sönke Röhling. Schönen guten Tag. Schwarz-Rot will in Sachen Reformen Tempo machen. Nach der Klausurtagung der Bundesregierung kommen heute die Fraktionen von Union und SPD zusammen. Sie wollen den weiteren Fahrplan abstecken, wie die Reformen, also etwa bei der Rente, umgesetzt werden. Die Politikwissenschaftlerin Ursula Münch sagt im Ersten, dass wir diese Aufbruchssignale schon öfter gehört haben, aber
2: dieses Mal könnte es wirklich klappen, weil man im Grunde ja auch eine Besonderheit hat. Man hat zum einen diese Landtagswahlen vor sich, aber zum anderen bekommt man endlich ein bisschen Rückendeckung durch die Wirtschaftsdaten. Und ich hatte den Eindruck, dass das ja vielleicht geradezu beflügelt hat.
1: Nach dem Milliardenvergleich im US-Prozess um Social-Media-Sucht flammt auch in Deutschland wieder die Diskussion um ein Verbot auf. Die Techniker-Krankenkasse hat jetzt die gefragt, die es betrifft, Fabian Hoffmann.
3: Ja, und etwas mehr als die Hälfte der befragten Kinder und Jugendlichen ist für eine Altersgrenze von 14 Jahren oder ein grundsätzliches Verbot von Insta, TikTok und Co. für Minderjährige. Die große Mehrheit sagt gleichzeitig, Social Media tut ihnen gut. Bundesfamilienministerin Prien ist für ein Mindestalter von 13 Jahren und will sich auch auf EU-Ebene dafür stark machen. Im US-Prozess hatte Insta- und Facebook-Konzern Meta eingewilligt, gut 14 Milliarden Euro zu zahlen und Zeitsperren zum Schutz der jungen Nutzer einzuführen. Vorerst nur in den USA.
1: Nach der heftigen Flutwelle in Nepal werden weiter hunderte Menschen vermisst, darunter auch mindestens 8 Deutsche, so die örtlichen Behörden. Die Flut hatte ganze Dörfer mitgerissen und unter anderem auch einen Ort getroffen, von dem aus viele Tracking-Touren starten. In 5 Bundesländern gehen die Behörden offenbar gerade mit einer Razzia gegen die illegale Artgemeinschaft vor. Denn die rassistisch-völkische Sekte ist wohl weiter aktiv, obwohl sie seit 3 Jahren verboten ist. Laut Spiegel gibt es Durchsuchungen in Sachsen-Anhalt, Berlin, Brandenburg, Niedersachsen und NRW. Nach der Sonnenfinsternis über Deutschland gibt es das nächste Himmelsspektakel. Kommende Nacht bzw. morgen früh steht eine partielle Mondfinsternis an. Dabei schiebt sich die Erde zwischen Mond und Sonne. Der Mond wird dabei verdunkelt und wirkt auch etwas rötlich. Der Höhepunkt wird gegen 6 Uhr erwartet.
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4: Mit KI-Support. Sonnig bis wolkig ist es gerade und meistens bleibt es auch trocken. Vor allem in der Westhälfte hängen mehr Wolken und zum Abend können da dann auch kräftige Gewitter aufziehen. Dazu wird es richtig heiß mit maximal 27 bis knapp 34 Grad. Morgen gibt's dann mehr Wolken und verbreitet Schauer und Gewitter, dazu höchstens 31 Grad.

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1: Lieber Hörer, wir leben in einer Gesellschaft, die nichts mehr heilig achtet und in der alles erlaubt ist, was den Zorn Gottes herausfordert. So spricht man von freier Liebe, von der freien Betätigung der Triebe und der Ehe ohne Trauschein. Ich könnte eine Menge Dinge noch hinzufügen, die heute, wie man sagt, in sind. Was Gott darüber denkt, interessiert die meisten nicht. Das Kreuz, keine Schönheitscreme. Was soll mit dieser Überschrift ausgedrückt werden? Dazu möchte ich einige Punkte nennen, die wir uns anschauen möchten. Erstens, was bedeutet denn eigentlich das Kreuz? Wir kennen es vielleicht von Kirchtürmen, wo es auf der Spitze angebracht ist. Oder wir sehen es über einem Grabstein auf dem Friedhof oder über einer Todesanzeige. Vielleicht hat es auch jemand um den Hals hängen oder bei einem Kirchenbesuch hängt es über dem Altar. Es mag noch einige andere Gelegenheiten geben, wo wir das Kreuz finden. In der Antike war das Kreuz die Hinrichtungsart für Verbrecher. Besonders die Römer benutzten diese Todesart für Schwerverbrecher. Wenn jemand am Kreuz sterben musste, war er ein Verfluchter, der eine schwere Schuld auf sich geladen hatte. So war der Kreuzestod eine der schrecklichsten Hinrichtungsarten für die schlimmsten Verbrecher bestimmt. So war das Kreuz damals ein Zeichen des Fluches. Zweitens. Aber was bedeutet nun das Kreuz in den Kirchen? Ist es nur ein Zeichen, das Christen tragen, oder hat es eine tiefere Bedeutung? Ich lese dazu einmal ein Wort aus der Bibel. So lesen wir in Kolosser 1, Vers 20. Und durch ihn, durch Jesus Christus, alles mit sich zu versöhnen, indem er Frieden gemacht hat durch das Blut seines Kreuzes. Es könnte sein, dass jemand von meinen Hörern meint, wie ist das möglich, dass gerade durch den Kreuzestod Versöhnung und Frieden zustande kam? Das ist eine gute Frage. In 1. Korinther 1, Vers 18 kommt es noch einmal deutlich zum Ausdruck. Das Wort vom Kreuz ist denen, die verloren gehen, Torheit. Uns aber, die wir errettet werden, ist es Gottes Kraft. Ehe ich auf die Bedeutung dieses Wortes noch einmal eingehe, möchte ich die Überschrift noch erklären. Drittens, wieso ist das Kreuz keine Schönheitscreme? Es gibt Menschen, die immer hübsch aussehen möchten. Das mag keine schlechte Leidenschaft sein. Es gibt aber auch Menschen, die auf geistlichem Gebiet immer hübsch aussehen möchten. Nach außen hin möchten sie immer einen schönen, frommen Eindruck machen. Ich betone, nach außen hin. Sie wollen durch ihre geistliche Schönheitscreme etwas von sich geben, was sie eigentlich gar nicht sind. Sie reden immer sehr klug vom lieben Gott und ihren guten Werken. Diese Menschen passen gar nicht zu dem Kreuz, und das möchte ich auch erklären. Wir haben das Wort gelesen, dass das Kreuz für viele Menschen Torheit ist. Warum ist es für sie eine Dummheit? Weil sie meinen, auch ohne das Kreuz gut leben zu können. Sie benutzen ihre Schönheitscreme und meinen, so vor Gott bestehen zu können, immer brav aussehen und so leben, wie sie nach der Devise bisher gelebt haben. Edel sei der Mensch, hilfreich und gut. Andere nach dem Motto, lebe recht und scheue niemand. Das ist unsere Gesellschaft, in der wir leben. Wer so lebt, begreift überhaupt nicht, dass es Menschen nichts Edles gibt und dass unsere Schönheitskuren vor Gott nichts nützen, weil er hinter jede Fassade sieht. Wir glauben, durch gute Werke in den Himmel zu kommen und vergessen dabei, dass es kein Mensch schaffen kann. Viertens. Wieso ist es nicht möglich, durch gute Taten Gottes Gerechtigkeit zu erlangen? Weil jeder Mensch ein Sünder ist und vom Scheitel bis zur Fußsohle sündig ist. Es mag wohl moralisch hochstehende Menschen geben, während andere grobe Sünder und Spötter sind. Doch haben alle Menschen die Natur des ersten Menschen in sich. Gott sagt uns, dass es keinen einzigen gerechten Menschen gibt. Und deshalb kann sich ein Mensch nicht vor Gott gerecht hinstellen, denn alle haben gesündigt. Und genau deshalb ist das Kreuz so wichtig. Ebenso die Beziehung zu dem, der am Kreuz hing, und seinem Erlösungswerk. Hier können wir nichts vertuschen oder überspielen. Leider ist es heute so, dass unsere Gesellschaft eine Genuss- und Spaßgesellschaft geworden ist. Gefahren und Warnungen werden einfach überspielt und in den Wind geschlagen. Alles Heilige und Göttliche wird lächerlich gemacht. Allerdings übersieht man, dass das Schwert des Gerichtes bereits über uns hängt. Junge Menschen wachsen in einer Scheinwelt auf. Manchmal wie in einem Schlaraffenland, was überhaupt nicht existiert. Davon zeugen die Kinderromane, Fernseh- und Computerspiele und einiges mehr. Der Teufel versteht es, die Menschen in eine Scheinwelt zu führen. Das Schlimme ist, dass sich Menschen daran gewöhnen und zwischen echt und unecht nicht mehr zu unterscheiden wissen. Fünftens. Um uns zur Wahrheit und zur Ziel- und Zweckbestimmung unseres Lebens zurückzuführen, muss Gott uns die Augen öffnen. Dazu zeigt er uns den eigentlichen Zustand unseres Lebens. Dazu hat er uns die Bibel gegeben, die wie ein Spiegel ist, in dem wir uns erkennen können. Zum anderen zeigt er uns das Kreuz. Damit macht er uns deutlich, dass man durch Verbesserung des Menschen, sprich durch Schönheitscreme, nie vor Gott gut und gerecht werden kann. Dazu ist das Kreuz notwendig. Das möchte ich nun ein bisschen erklären. Ich hatte schon erklärt, dass der Mensch durch die Sünde verloren und unfähig ist, zu Gott zu kommen. Weil Gott aber immer noch seine Geschöpfe liebt, suchte er sie zu retten. Weil Gott gerecht ist, kann er die Sünde und den Sünder nicht einfach für gut und sündlos erklären. Die Sünde fordert Sühne. Bei Gott ist ein böser Gedanke oder eine falsche Tat kein Kavaliersdelikt, wie wir das heute manchmal so sehen. Seine Maßstäbe sind anders als unsere Maßstäbe. Unsere Sünde zieht das Gericht nach sich. Aber warum ist das Kreuz die Rettungsmöglichkeit? Zunächst ein Beispiel aus dem Alten Testament. Als das Maß der Sünde der Menschen vor mehr als 4000 Jahren voll war, beschloss Gott, die Menschheit zu richten durch eine Wasserflut. Damals gab es nur eine Familie, mit der Gott einen Bund schloss. Das war Noah und seine Familie. Gott hätte gern mit allen Menschen damals einen Bund gemacht und hätte sie gerettet, aber sie wollten nicht. Und weil das Gott bereits vorher wusste, hat er einen Kasten, ein Boot bauen lassen, wo mindestens alle Tierarten Platz hatten und Noah mit seiner Familie. Hätten die Menschen alle Buße getan, wäre das Gericht der großen Flut gar nicht über die Menschen gekommen. Trotzdem hat Noah jeden Tag gerufen und gepredigt, dass das Gericht kommt und die Arche die einzige Rettungsmöglichkeit ist. Die Menschen wussten und hörten das, aber sie ignorierten die Einladung. Nun zurück zum Kreuz. Um uns Menschen vom Gericht zu retten, bedurfte es einer Rettungsarche. Die hat uns Gott durch seinen Sohn gegeben. Die Bibel sagt uns, wer den Sohn Gottes hat, der hat das Leben und kommt nicht ins Gericht. Er ist vom Tod ins Leben hinübergegangen. Um uns mit Gott zu versöhnen, musste das Gericht über die Sünde auf den Stellvertreter für uns Menschen, auf Jesus Christus selbst, gelegt werden. Wir verstehen, warum er die schrecklichste Hinrichtungsart am Kreuz ertragen hat. Er tat es, um uns zu retten. Damit ist sein Tod am Kreuz wie die Arche Noah, die einzige Zufluchtsstätte. Nicht das Schöner und Besserwerden vor Gott kann uns retten, sondern die Hinwendung zu Jesus Christus und seinem Erlösungswerk am Kreuz. Sechstens. Was ist nun für uns Menschen zu tun, um gerettet zu werden? Was war denn damals bei Noah zu tun, um dem Gericht zu entfliehen? Erkennen, dass wir durch unsere Sünde Gott beleidigt und gereizt haben. Aber in seiner Liebe will uns Gott vergeben und hat uns eine Zufluchtsstätte bereitet. Ich muss den Worten Noahs glauben und will durch die Türe in die Arche gehen, damit ich in Sicherheit bin. Ebenso ist es heute. Auch du, lieber Hörer, musst erkennen, dass du durch deine Sünde Gott beleidigt hast und deine sündigen Taten das Gericht Gottes herausfordern. Um gerettet zu werden, musst du Gott alle deine Sünden bekennen und die einzige Möglichkeit der Rettung annehmen. Bete zu dem Herrn Jesus und danke ihm, dass er am Kreuz auch für deine Sünde bestraft wurde. Denn die Bibel sagt uns, wenn wir unsere Sünden ihm bekennen, dann ist er treu und gerecht und vergibt sie uns. Sein Blut reinigt von aller Sünde. Das heißt, zum Kreuz seine Zuflucht zu nehmen. Natürlich ist nicht das Holz des Kreuzes gemeint, sondern das Opfer, das der Herr Jesus als der Sohn Gottes für uns brachte. Du hast verstanden, warum das Kreuz wichtig ist und warum durch das Opfer Jesu am Kreuz Gottes Kraft für jeden Sünder, der glaubt, sichtbar wird. Auch für dich, lieber Hörer, ist der Weg frei. Bitte versuche nicht mit Schönheitsversuchen vor Gott gerecht zu werden, sondern nimm ihn selbst in dein Herz auf, der am Kreuz für deine Sünde starb. Wir wollen beten. Herr Jesus Christus, wir danken dir, dass du am Kreuz für unsere Sünde bezahlt hast. Du kennst aber auch die Hörer, die ohne Reue und Buße glauben, vor dir gerecht zu werden. Zeige ihnen doch ihren sündigen Zustand, aber auch deine Liebe am Kreuz. Wir danken dir, unserem Schöpfer, dass du für uns, deine Geschöpfe, das Opfer für unsere Sünden geworden bist. Wir wollen dich im Glauben annehmen. Amen.

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1: Im Studio Sönke Röhling. Schönen guten Tag. Nach der verheerenden Sturzflut in Nepal werden auch mehrere Deutsche vermisst. Das haben die Behörden des Landes bestätigt. Bislang ist von mindestens 160 Toten die Rede. 1300 Menschen werden noch vermisst, darunter auch viele Touristen. Fabian Hoffmann mit den Einzelheiten.
2: Die Flut hatte unter anderem einen Ort getroffen, von dem aus viele Trekkingrouten starten. Die Rettungskräfte suchen fieberhaft nach Überlebenden. Auf Videos im Netz ist zu sehen, wie die Welle zahlreiche Häuser, Straßen und Brücken, ja ganze Dörfer mit sich reißt. Experten gehen davon aus, dass ein Gletscherabbruch in einen Fluss das Unglück ausgelöst hat.
1: In 5 Bundesländern läuft seit dem Morgen eine Razzia im Zusammenhang mit der illegalen Artgemeinschaft. Denn die rassistisch-völkische Sekte ist wohl weiterhin aktiv, obwohl sie seit 3 Jahren verboten ist. Tim Britztrup.
3: In Sachsen-Anhalt, Berlin, Brandenburg, Niedersachsen und NRW gibt es Durchsuchungen, auch bei 2 AfD-Landtagskandidaten aus Sachsen-Anhalt. Insgesamt wird gegen 15 Beschuldigte ermittelt. Die Artgemeinschaft war 2023 verboten worden. Die damalige Bundesinnenministerin Faeser bezeichnete die Gruppe als sektenartige, zutiefst rassistische und antisemitische Vereinigung.
1: Jeder zweite Jugendliche in Deutschland ist für eine Altersgrenze bei Social Media. Wenn es nach ihnen geht, sollten Insta, TikTok und Co. für alle unter 14 verboten sein. Das zeigt eine Umfrage der Techniker Krankenkasse. In Deutschland wird weiter über ein Verbot diskutiert. Familienministerin Prien ist für ein Mindestalter von 13 Jahren. Das Klischee vom nerdigen Teenie, der in der dunklen Bude zockt, hat nichts mit der Wirklichkeit zu tun. Games sind längst in der Mitte unserer Gesellschaft angekommen, so Bundespräsident Steinmeier auf der Gamescom in Köln. Trotz Risiken wie Computerspielsucht lobt Steinmeier die Games-Branche als milliardenschweren Wirtschaftszweig, Fortschrittsmotor und festen Bestandteil unseres kulturellen Lebens. Und weiter.
4: Es spricht ja auch vieles dafür, dass solche Spiele auch Menschen helfen können, ihr Leben besser zu bewältigen, als Ventil gegen Stress, als Brücke, um Kontakte zu knüpfen, Einsamkeit zu überwinden oder indem sie kognitive Fähigkeiten trainieren und das Risiko senken, geistig abzubauen.
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5: Mit KI-Support. Sonnig bis wolkig ist es gerade und meistens bleibt es auch trocken. Vor allem in der Westhälfte hängen mehr Wolken und zum Abend können da dann auch kräftige Gewitter aufziehen. Dazu wird es richtig heiß mit maximal 27 bis knapp 34 Grad. Morgen gibt's dann mehr Wolken und verbreitet Schauer und Gewitter, dazu höchstens 31 Grad.

Lasset uns beten. Vater unser im Himmel, geheiligt werde dein Name, dein Reich komme, dein Wille geschehe, wie im Himmel, so auf Erden. Unser tägliches Brot gib uns heute und vergib uns unsere Schuld, wie auch wir vergeben unseren Schuldigern. Und führe uns nicht in Versuchung, sondern erlöse uns von dem Bösen. Denn dein ist das Reich und die Kraft und die Herrlichkeit in Ewigkeit. Amen.

Vater unser, geheiligt werde dein Name, dein Reich komme, dein Wille geschehe, jetzt und in

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1: Im Studio Sönke Röhling. Schönen guten Tag. Die Rettungskräfte suchen nach der heftigen Flutwelle in Nepal weiter fieberhaft nach Überlebenden. Über 1300 Menschen werden noch vermisst, darunter auch einige Deutsche. Experten gehen davon aus, dass ein Gletscherabbruch in einen Fluss das Unglück ausgelöst hat. Solch große Katastrophen sind selten, sagt der Geomorphologe Jens Turowski bei NTV.
2: Jetzt in dem Gebiet selbst, das ist Monsunzeit, die Böden sind gesättigt, da ist sehr viel Wasser im Untergrund. Man sieht da viele Schlammlawinen, kleinere Ereignisse. Also das ist, denke ich, das größere Risiko momentan, dass es kleinere lokale Ereignisse gibt, die dann die Rettungsarbeiten stören.
1: Schwarz-Rot will in Sachen Reformen Tempo machen. Nach der Klausurtagung der Bundesregierung kommen heute die Fraktionen von Union und SPD zusammen. Sie wollen den weiteren Fahrplan abstecken, wie die Reformen, also etwa bei der Rente, umgesetzt werden. Die Politikwissenschaftlerin Ursula Münch sagt im Ersten, dass wir diese Aufbruchssignale schon öfter gehört haben, aber
3: dieses Mal könnte es wirklich klappen, weil man im Grunde ja auch eine Besonderheit hat. Man hat zum einen diese Landtagswahlen vor sich, aber zum anderen bekommt man endlich ein bisschen Rückendeckung durch die Wirtschaftsdaten. Und ich hatte den Eindruck, dass das ja vielleicht geradezu beflügelt hat.
1: Mecklenburg-Vorpommern freut sich über eine Rieseninvestition. Die Schwarzgruppe, zu der auch Lidl gehört, plant ein großes Rechenzentrum bei Rostock und will dafür bis zu 5,6 Milliarden Euro investieren. Die Gruppe hat sich laut Ministerpräsidentin Schwesig unter anderem deshalb für MV entschieden, weil es da viel grünen Strom gibt. Unsere Gesellschaft gamifiziert sich in vielen Lebensbereichen, sagt Bundespräsident Steinmeier. Trotz Risiken wie Computerspielsucht lobt er auf der Gamescom in Köln die Gaming-Branche als milliardenschweren Wirtschaftszweig, Fortschrittsmotor und festen Bestandteil unseres kulturellen Lebens. Der SC Freiburg ist heute wieder international gefordert. Gegen den FC Motherwell geht es um den Einzug in die Ligaphase der Conference League. Das Hinspiel hatte Freiburg mit 3:1 gewonnen. Die Freiburger gehen also als Favorit ins Rückspiel. Los geht's um 18.45 Uhr.
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4: Mit KI-Support. Viel Sonne gibt's jetzt am Mittag in vielen Ecken. Nur im Westen und Südwesten hängen mehr Wolken am Himmel. Bis zum Nachmittag bleibt's oft trocken, Richtung Abend können dann die ersten kräftigen Gewitter aufziehen, vereinzelt auch heftig dabei. Dazu liegen die Höchstwerte heute zwischen 27 und knapp 34 Grad. Morgen dann mehr Wolken und immer wieder Schauer und Gewitter, maximal bis 29 Grad.

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1: Schau in den Spiegel, Gott hat dich lieb. Seid aber Täter des Wortes und nicht Hörer allein, sonst betrügt ihr euch selbst. Denn wenn jemand ein Hörer des Wortes ist und nicht ein Täter, der gleicht einem Mann, der sein leibliches Angesicht im Spiegel beschaut, denn nachdem er sich beschaut hat, geht er davon und vergisst von Stund an, wie er aussah. Jakobus 1, Vers 22 bis 24. Liebe Hörerinnen, liebe Hörer, ein Spiegel ist wirklich etwas Praktisches. Er fehlt in keinem Badezimmer, in fast jeder Garderobe hängt oder steht einer. Auch in allen öffentlichen Toiletten sieht man den Spiegel an der Wand, wenn man sich die Hände wäscht. Manche Menschen verbringen Stunden vor dem Spiegel, andere aber werfen nur schnell einen Blick hinein. Es kommt auch immer auf die Tageszeit an. Wenn wir in einen Spiegel schauen, zeigt er uns, ob wir sauber sind oder schmutzig, ob unsere Haare ordentlich liegen oder ob wir sie kämmen müssen und vieles andere mehr. Normalerweise, wenn wir Schmutz in unserem Gesicht gesehen haben, gehen wir nicht einfach vom Spiegel weg, sondern waschen uns, machen unsere Haare zurecht, schauen noch einmal hinein und gehen dann erst weg. Der Apostel Jakobus sagt, dass das Wort Gottes wie ein Spiegel ist. Er zeigt uns, wer und wie wir sind. Dieser Spiegel, das Wort Gottes, will uns helfen, uns selbst zu erkennen, damit wir nicht einer Täuschung unterliegen. Es ist ein wirklich objektiver Spiegel, denn nicht Menschen beurteilen uns da, sondern Gott. Da bekommt der eine unter uns vielleicht schon mit Angst zu tun und sagt, »Na, dann komme ich bestimmt schlecht weg.« Der andere sagt, »Ich bin doch kein schlechter Mensch. Mit mir kann Gott zufrieden sein. Ich habe noch keinen Menschen totgeschlagen. Ich habe niemanden absichtlich betrogen oder bestohlen. Ich gehe meiner Arbeit nach und helfe anderen Menschen, wo ich kann.« Und noch ein anderer sagt, »Na ja, wenn ich den einen sehe und den anderen, da kann ich mir doch auf die Schulter klopfen, denn so schlecht wie die bin ich bei weitem nicht.« Schauen wir doch mal in den Spiegel des Wortes Gottes hinein. Lass uns das ehrlich tun, denn Ehrlichkeit kann vor Gott auf jeden Fall bestehen. In dem Spiegel, im Wort Gottes, steht zuerst mal geschrieben, »Ich habe dich je und je geliebt. Darum habe ich dich zu mir gezogen aus lauter Güte.« Jeremia 31, Vers 3. Zuallererst spricht Gottes Liebe aus diesem Spiegel. Vielleicht bist du jetzt überrascht, aber es ist die Wahrheit. Sollte Gott ein Geschöpf erschaffen und dann es nicht lieben? Nein, niemals. Wenn wir schon unsere Kinder lieben, wenn sie auch manchmal dummes Zeug machen, wie viel mehr liebt Gott seine Geschöpfe? Ich kann mich noch gut erinnern, als unsere Kinder noch klein waren. Wie oft gingen da Fensterscheiben zu Bruch? Ich habe mich nicht darüber gefreut, aber ich habe mein Kind doch nicht deswegen rausgeschmissen. Genauso ist es bei Gott. Er liebt uns, auch wenn wir manche dummen Sachen angestellt haben in unserem Leben. Ja, wir dürfen in den Spiegel Gottes schauen, denn Gott meint es gut mit uns. Wie meine Mutter, als ich ein Junge war, zu mir manchmal sagte, schau dich mal im Spiegel an, wie du aussiehst. So sagt Gott zu uns, schau dich doch mal im Spiegel meines Wortes an. Meine Mutter meinte das nie böse. Genauso meint es Gott nicht böse mit uns. Nein, er meint es nur gut. Er möchte nicht, dass wir durchs Leben gehen, ohne zu wissen, wie er uns sieht und was er über uns denkt. Wie ich schon sagte, das Erste, was der Spiegel Gottes zu uns sagt, ist, ich habe dich lieb. Das Zweite, was der Spiegel sagt, ist, du bist schmutzig. Nicht dein Gesicht, sondern dein Herz. Dein Herz jedoch ist mir wichtiger als dein Gesicht. Dazu lese ich Römer 3, Verse 22, 23. Denn es ist hier kein Unterschied. Sie sind allesamt Sünder und ermangeln des Ruhmes, den sie bei Gott haben sollten. Wörtlich kann übersetzt werden, alle haben gesündigt und die Herrlichkeit verloren, die Gott ihnen zugesagt hatte. Und es darf hinzugesetzt werden, Gott liebt sie trotzdem. Ist das nicht wunderbar? Gott kann die Person, den Menschen und seine Taten auseinanderhalten. Die Taten, seine Sünden, liebt er nicht, aber er liebt den Menschen. Dabei ist es ganz egal, wie viel Sünden wir auf uns geladen haben. Ganz viel, ganz wenig oder ganz, ganz viel. Er liebt uns. In meinem Dienst ging ich immer wieder mal in das Haus der Obdachlosen in unserer Stadt. Eines Tages fragte mich einer der Männer, Herr Allgäuer, warum kommen Sie zu uns? Wir sind doch der Abschaum der Menschheit. Keiner in dieser Stadt will mit uns etwas zu tun haben. Sie sehen, alle Tage stehen die Bier- und Schnapsflaschen auf unserem Tisch. Warum machen Sie das? Ich überlegte ganz kurz und sagte, ich komme zu Ihnen, weil Gott Sie liebt. Er hat Sie nicht abgeschrieben und bei ihm gibt es keinen hoffnungslosen Fall. Und ich liebe Sie auch. Gott hat keinen Menschen abgeschrieben, denn er hat sie lieb. Er möchte, dass alle zur Erkenntnis der Wahrheit kommen und gerettet werden. Das Erste, was der Spiegel Gottes zu uns sagt, ist, ich habe dich lieb. Das Zweite, was der Spiegel sagt, ist, du bist schmutzig. Nicht dein Gesicht, sondern das Herz. Drittens sagt uns der Spiegel des Wortes Gottes, ich will deinen Schmutz abwaschen. Ich kann dein Herz wieder ganz rein machen. Das ist doch die beste Nachricht der Welt. Gott liebt uns. Er zeigt uns nicht, wie schmutzig wir sind und sagt dann, mit dir kann ich nichts anfangen, geh erst mal und bessere dich. Nein. Er will uns waschen, unsere schlechten Taten, Sünden, unsere ganzen Fehler, alles, was wir falsch gemacht haben in unserem ganzen Leben, will er von uns nehmen. Aber wie soll das gehen? Wir haben doch einen gerechten Gott, also muss Sünde und Schuld auch bestraft werden. Jawohl, jede Sünde muss eine gerechte Strafe bekommen. Ja, sagt der eine, wir müssen so viele gute Taten tun, die dann unsere schlechten Taten und Sünden aufwiegen. Manche von uns leben dementsprechend. Sie strengen sich an, gehen zur Kirche, beten viel, geben Spenden für gute Zwecke, helfen andere Menschen. Sie versuchen einfach, gute Menschen zu sein. Warum? Damit die guten Taten ihre schlechten Taten aufwiegen. Sie meinen damit, Gott zu gefallen und haben die vage Hoffnung, eines Tages dadurch in den Himmel zu kommen. Gottes Plan ist ein anderer. Anstatt jeden von uns, jeden Menschen auf dieser Welt für seine schlechten Taten und Sünden zu bestrafen, hat er nur einen bestraft. Auf einen Menschen, nämlich auf seinen Sohn, legte er alle Sünden der ganzen Menschheit und bestrafte ihn. Schon im Alten Testament ist dieser Plan vorausgeschattet. Wir lesen es in Jesaja 53, Vers 5. Aber er, von Jesus Christus wird hier gesprochen, ist um unserer Missetat willen verwundet und um unserer Sünde willen zerschlagen. Die Strafe liegt auf ihm, auf das wir Frieden hätten, und durch seine Wunden sind wir geheilt. Wegen unserer Schuld wurde er verhört, wie ein Übeltäter, gequält, gegeißelt. Ihm wurde ins Gesicht gespuckt, wegen unseres Ungehorsams wurde er ans Kreuz geschlagen. Die gerechte Strafe für unsere Schuld traf ihn und wir sind gerettet. Er wurde verwundet und wir sind heil geworden. Jesaja 53, Vers 6. Wir gingen alle in der Irre wie Schafe. Ein jeder sah auf seinen Weg, aber der Herr warf unser aller Sünde auf ihn. Wir Menschen irrten umher wie Schafe, die sich verlaufen haben. Jeder ging seinen eigenen Weg. Der Herr aber, unser Gott, der uns liebt, lud alle unsere Schuld auf ihn, seinen Sohn, Jesus Christus. 1. Petrus 2, Verse 22 bis 24. Er, der keine Sünde getan hat und in dessen Mund sich kein Betrug fand, der nicht widerschmähte, als er geschmäht wurde, nicht drohte, als er litt. Er hat unsere Sünde selbst hinaufgetragen an seinem Leibe auf das Holz. Durch seine Wunden seid ihr heil geworden. Fürwahr, er trug unsere Krankheit und lud auf sich unsere Schmerzen. Auch das tat er für uns, damit wir eines Tages bei ihm sein könnten, frei von Sünden, Krankheit und Schmerzen. Das Erste, was der Spiegel Gottes zu uns sagt, ist: Ich habe dich lieb. Das Zweite, was der Spiegel sagt, ist: Du bist schmutzig. Nicht dein Gesicht, sondern dein Herz. Drittens sagt uns der Spiegel des Wortes Gottes: Ich will deinen Schmutz abwaschen. Aber du musst zu mir kommen und deinen Schmutz abwaschen lassen. Es genügt ja für uns auch nicht, wenn wir in den Spiegel schauen und sehen, dass wir schmutzig sind. Dadurch wird unser Gesicht nicht sauber. Wir drehen den Wasserhahn auf, nehmen eventuell auch noch Seife und waschen uns. So ist es auch mit dem Spiegel des Wortes Gottes. Es zeigt uns, dass wir schmutzig sind, voller Sünde. Und es zeigt uns auch das Mittel, das unseren Schmutz und Sünde abwäscht. Das ist der Glaube an Jesus Christus. Dass ich dem Wort Gottes glaube, dass Jesus Christus auch meine Sünde und Schuld mit ans Kreuz genommen hat, dass er dafür bestraft wurde und gebüßt hat. Ich brauche nun nichts mehr durch gute Taten gut zu machen, sondern wenn ich mich im Glauben an ihn wende, ihn bitte, dass er mir die Vergebung zukommen lässt, schenkt er mir das. Er wäscht mein Herz rein, schneeweiß, und alle meine Sünden sind mir vergeben. So einfach und so wunderbar ist das. Dadurch bin ich noch kein Engel geworden, der nicht mehr sündigen könnte. Nein, ich bin immer noch ein Mensch, der Fehler macht. Darum ist es jetzt weiterhin wichtig, dass ich immer und immer wieder in den Spiegel des Wortes Gottes schaue und mich verändern lasse, damit ich werde, wie Gott mich haben möchte. Ich möchte noch beten. Lieber Vater im Himmel, ich danke dir, dass du uns so liebst, dass du uns zeigst, wer wir sind, nämlich Sünder, aber dass du unsere Sünden abwaschen willst. Ich bitte dich für einen jeden meiner lieben Hörer, der sein Herz noch nicht reinwaschen ließ, dass er es heute tut. Segne du uns. Amen.

Liebe Zuhörer, danke, dass Sie eingeschaltet und zugehört haben. 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Die Geduld wird oft auf eine harte Probe gestellt. Ob Gott wohl Gebete erhört? 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Ich wünsche Ihnen von Herzen den Frieden Gottes und seine Bewahrung in diesen Tagen der Not.

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1: Im Studio Imme Kasten. Schönen guten Tag. Rente, Steuern, weniger Bürokratie. Die Liste an Reformen ist lang und Union und SPD wollen bei der Umsetzung Gas geben. Die beiden Fraktionen treffen sich heute und morgen, um den weiteren Kurs abzuklären. Die Koalition steht enorm unter Zugzwang, jetzt zu liefern, nicht nur wegen der anstehenden Landtagswahlen. Dazu sagt die Politikwissenschaftlerin Ursula Münch in der ARD.
2: Es geht ja insgesamt um die Zukunftsperspektiven für das Land. Also ja, es wird sein, dass die AfD sehr gut abschneidet, aber es hängt ja immer davon ab, wie reagiert man darauf und wie souverän geht man damit um, dass man einerseits sagt, ja, wir haben diese Lektion verstanden, sich aber andererseits nicht auseinanderdividieren lässt. Und das wird jetzt eben die Kunst sein.
1: Nach der heftigen Flutwelle in Nepal werden weiter hunderte Menschen vermisst. Darunter sind auch mindestens 8 Deutsche, so die nepalesische Tourismusbehörde. Mindestens 160 Menschen kamen ums Leben. Die Flut hatte ganze Dörfer mitgerissen und unter anderem auch einen Ort getroffen, von dem aus viele Trekkingrouten starten. Die Rettungskräfte suchen fieberhaft nach Überlebenden. Experten gehen davon aus, dass ein Gletscherabbruch in einem Fluss das Unglück ausgelöst hat. Rund die Hälfte der Kinder und Jugendlichen in Deutschland ist für ein Social-Media-Verbot. Das ist bei einer Umfrage der Techniker Krankenkasse rausgekommen. Sie sprechen sich für eine Altersgrenze von 14 Jahren aus. In Deutschland wird weiter über ein Verbot diskutiert. Die Schwarzgruppe, zu der unter anderem Lidl gehört, investiert Milliarden in Mecklenburg-Vorpommern. Bei Rostock soll ein riesiges Rechenzentrum entstehen für bis zu 5,6 Milliarden Euro. Die Schwarzgruppe hat sich offenbar unter anderem für Rostock entschieden, weil da so viel grüner Strom produziert wird. Die Bayern, Dortmund, Leipzig und Stuttgart erfahren heute, gegen wen sie in der Champions League ran müssen. In Monaco wird am Abend die Ligaphase ausgelost. Bei der Mammutliga mit insgesamt 36 Teams hat wieder jedes Team 8 Spiele, 4 zu Hause und 4 auswärts.
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3: Mit KI Support. Viel Sonne gibt's jetzt am Mittag in vielen Ecken, nur im Westen und Südwesten hängen mehr Wolken am Himmel. Bis zum Nachmittag bleibt's oft trocken, Richtung Abend können dann die ersten kräftigen Gewitter aufziehen, vereinzelt auch heftig dabei. Dazu liegen die Höchstwerte heute zwischen 27 und knapp 34 Grad. Morgen dann mehr Wolken und immer wieder Schauer und Gewitter, maximal bis 29 Grad.

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1: 1. Oktober.
2: Herzlich willkommen zum Radioprogramm des Missionswerkes Werner Heukelbach. 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
3: Liebe Hörerinnen, liebe Hörer, kürzlich saß ich mit zwei Männern in meinem Wohnzimmer und unterhielt mich mit ihnen über Jesus Christus, ob er wirklich der Sohn Gottes ist. Ich sagte ihnen, dass ich mein Vertrauen allein auf den Herrn Jesus Christus setze, denn so haben es auch die ersten Apostel Petrus und Johannes getan. Ich schlug die Bibel auf und zeigte ihnen die Stellen aus Apostelgeschichte 2, 32, wo es heißt, diesen Jesus hat Gott auferweckt, dessen sind wir alle Zeugen. Vers 36, so wisse nun das ganze Haus Israel gewiss, dass Gott diesen Jesus, den ihr gekreuzigt habt, zum Herrn und Christus gemacht hat. Und ganz besonders Apostelgeschichte 4, Vers 12, und in keinem anderen ist das Heil. Auch ist kein anderer Name unter dem Himmel dem Menschen gegeben, durch den wir sollen selig werden. In keinem Religionsstifter, Propheten oder was sonst genannt werden kann, ist Heil als allein in Jesus Christus. Die Bedeutung des Wortes Heil auf Griechisch Soteria ist folgende: zeitliche und ewige Rettung, Gottes rettende Kraft, endgültige Befreiung von Sünde, Tod, Teufel und Vergänglichkeit beim zweiten Kommen Christi, den ganzen Segen Gottes, der alles vorher Genannte einschließt. Das haben die Apostel, aber auch alle Christen damals lauthals verkündigt. So lesen wir es, besonders in den ersten Kapiteln der Apostelgeschichte. Darauf haben sich gleich am Pfingsten 3000 Menschen taufen lassen. Und worauf wurden sie getauft? Auf den Namen Jesu Christi. Petrus sprach zu ihnen, tut Buße, und jeder von euch lasse sich taufen auf den Namen Jesu Christi zur Vergebung eurer Sünden. So werdet ihr empfangen die Gabe des Heiligen Geistes. Apostelgeschichte 2,38. So hatte es der Herr Jesus seinen Jüngern befohlen. Darum geht hin und mache zu, taufet sie auf den Namen des Vaters.

Christus zum Mittelpunkt hatten. In diesem Namen, sagten sie, ist das Heil, in diesem Namen ist Rettung, Vergebung der Sünden und ewiges Leben. In diesem Namen hatten sie Menschen geheilt und auf diesen Namen hatten sie auch Menschen getauft. Was sagt der Herr Jesus nun von sich selbst? In Johannes 14, 6 bis 9 lesen wir: Ich bin der Weg und die Wahrheit und das Leben. Niemand kommt zum Vater denn durch mich. Wenn ihr mich erkannt habt, so werdet ihr auch meinen Vater erkennen. Und von nun an kennt ihr ihn und habt ihn gesehen. Das konnte Philippus nicht verstehen. Darum bittet er: Herr, zeige uns den Vater. Und es genügt uns. Jesus spricht zu ihm: So lange bin ich bei euch und du kennst mich nicht, Philippus? Wer mich sieht, der sieht den Vater. Wie sprichst du dann: Zeige uns den Vater? Das hatte Philippus bis dahin noch nicht begriffen. Das, wer Jesus sah, sah Gott, den Vater. Jesus war der Gesandte Gottes. Er war das Ebenbild Gottes. Er war der, durch den sich Gott der Welt offenbart, gezeigt hatte. Immer wieder sage ich zu Menschen, die ein falsches Bild von Gott haben: Schau Jesus an, studiere das Leben Jesu. So lernst du Gott wirklich kennen. Es ist nicht so wie bei mir und meinem Sohn. Er hat einiges von mir geerbt, aber ist nicht in allem mir gleich. Das ist schon an unserem Äußerlichen zu sehen und dann noch viel mehr an unserem Charakter. Bei Gott und seinem Sohn Jesus Christus ist das anders. Sie sind in allem gleich. Sie sind eins. So sagte es der Herr Jesus auch in Johannes 10, Vers 30. Ich und der Vater sind eins. Weiter sagte er im Johannesevangelium: Die Worte, die ich rede, sind nicht meine Worte, sondern die meines Vaters. Denn der Vater ist in mir. Auch die Werke, die ich tue, tue nicht ich, sondern der Vater tut sie durch mich. Aus diesen Worten sehen wir, dass Jesus Christus und Gott der Vater nicht zu trennen sind. Sie sind eine Einheit. Schon auf den ersten Seiten der Bibel spricht Gott von sich, aber in der Mehrzahl. 1. Mose 1, 26 lesen wir: Und Gott sprach: Lasset uns Menschen machen. In 1. Mose 18, 1 bis 2 lesen wir: Und der Herr erschien ihm bei dem Terebinden von Mamre, als er bei der Hitze des Tages am Eingang des Zeltes saß. Und er erhob seine Augen und sah, und siehe, drei Männer standen vor ihm. Sobald er sie sah, lief er ihnen vom Eingang des Zeltes entgegen und verneigte sich zur Erde. Abraham wusste sofort, dass es Gott war, der ihm hier entgegenkommt. Darum fiel er auch vor ihm auf die Erde und verneigte sich. Auch bittet er den Herrn anschließend, doch Sodom und Gomorra, wo sein Neffe wohnte, nicht zu vernichten. Wen anders als Gott kann man bitten, eine Stadt, ja einen ganzen Landstrich, nicht zu vernichten? Jesus hat nicht angefangen zu existieren, als er von Maria, der Jungfrau, geboren wurde. Nein, wir reden von der Präexistenz Jesu Christi. Er war von Anfang an da, so lesen wir es auch in Johannes 1, Verse 1 bis 3. Im Anfang war das Wort, und das Wort war bei Gott, und Gott war das Wort. Dasselbe war im Anfang bei Gott. Alle Dinge sind durch dasselbe gemacht und ohne dasselbe ist nichts gemacht, was gemacht ist. Wer ist, wer war nun dieses Wort, das schon immer bei Gott war, durch das alles geschaffen wurde? Die Antwort haben wir in Vers 14. Und das Wort wurde Fleisch und wohnte unter uns und wir haben seine Herrlichkeit angeschaut, eine Herrlichkeit als eines Eingeborenen vom Vater voller Gnade und Wahrheit. Hier spricht der Schreiber von Jesus Christus und von niemand anderem. Er war und ist dieses Wort. Diese Aussage in Johannes stimmt auch mit dem überein, was der Apostel Paulus an die Korinther schreibt, Korinther 1, 16 bis 17. Denn in ihm ist alles in den Himmeln und auf der Erde geschaffen worden, das Sichtbare und das Unsichtbare, es seien Throne oder Herrschaften oder Gewalten oder Mächte, alles ist durch ihn und zu ihm hin geschaffen. Und er ist vor allem und alles besteht durch ihn.

0: Jesus Christus ist nicht irgendjemand, der unter Gott steht. Nein, durch ihn und zu ihm hin wurde alles geschaffen und durch ihn hat alles seinen Bestand. Die Engel, Cherubine und Seraphine stehen unter Gott und Jesus Christus. Sie sind erschaffene Wesen. Jesus aber wurde nicht erschaffen, sondern ist von Ewigkeit her bei Gott, genauso wie der Heilige Geist. Ich möchte noch auf ein Ereignis kommen, von dem der Evangelist Markus schreibt, in Kapitel 2. Jesus war eines Tages in Kapernaum. Wie immer war eine große Menge Menschen um ihn her. Da brachte man einen Kranken. Weil die vier Männer nicht in das Haus kamen, in dem Jesus predigte, deckten sie das Dach auf und ließen den Kranken mit seinem Bett durch die Dachluke hinab, genau zu Jesu Füßen. Der Herr Jesus sieht den Kranken an und sagt zu ihm: Mein Sohn, deine Sünden sind dir vergeben. Da standen auch Schriftgelehrte, das heißt einige Theologen, dabei und dachten in ihrem Herzen: Was redet dieser Jesus? Niemand als Gott allein kann Sünden vergeben. Da hatten sie recht, das ist bis heute so. Niemand als Gott allein kann uns Menschen unsere Sünden vergeben. Jesus erkannte ihre Gedanken und sagte daraufhin, Markus 2, 8-11, Was denkt ihr solches in eurem Herzen? Was ist leichter, zu dem Gelähmten zu sagen, dir sind deine Sünden vergeben, oder zu sagen, steh auf, nimm dein Bett und geh umher? Damit ihr aber wisst, dass der Menschensohn Vollmacht hat, Sünden zu vergeben auf Erden, sprach er zu dem Gelähmten, ich sage dir, steh auf, nimm dein Bett und geh heim. Und der Kranke stand tatsächlich auf, nahm sein Bett und ging nach Hause. Hier sehen wir ganz deutlich, dass der Herr Jesus Gott ist und die Vollmacht hat, Sünden zu vergeben. Nachdem Jesus von den Toten auferstanden war, erschien er den Jüngern. Doch an diesem Tag waren sie nicht vollzählig. Thomas war nicht dabei. Als die anderen Jünger ihm das erzählten, konnte er es nicht glauben und sagte, Johannes 20, 25, wenn ich nicht in seinen Händen die Nägelmale sehe und meinen Finger in die Nägelmale lege und meine Hand in seine Seite lege, kann ich's nicht glauben. 8 Tage später hatten sich die Jünger wieder versammelt. Diesmal war Thomas bei ihnen. Da stand Jesus auf einmal in ihrer Mitte und grüßte sie. Friede sei mit euch. Dann wandte er sich an Thomas. Lege deinen Finger auf meine durchbohrten Hände, gib mir deine Hand und lege sie in die Wunde an meiner Seite, zweifle nicht länger, sondern glaube. Thomas antwortete und sprach zu ihm, mein Herr und mein Gott. Daraufhin sagte der Herr nicht zu ihm, ja, Thomas, ich bin dein Herr, aber nicht dein Gott. Nein, Jesus lässt es stehen. Wenn es nicht die Wahrheit gewesen wäre, hätte Jesus diese Aussage des Thomas bestimmt korrigiert. Jesus Christus ist der Herr und Gott, lieber Hörer. Wer ist er für dich? Lass ihn doch auch Herr und Gott für dich sein. Er hat sich erniedrigt und wurde Mensch um deinet und meinetwillen. Doch unsere Antwort auf diese seine Liebe sollte die Hingabe unseres Lebens an ihn sein. Gott segne dich.
1: Wenn Sie möchten, dürfen Sie jetzt mitbeten. Vater unser im Himmel, geheiligt werde dein Name, dein Reich komme, dein Wille geschehe, wie im Himmel, so auf Erden. Unser tägliches Brot gib uns heute und vergib uns unsere Schuld, wie auch wir vergeben unseren Schuldigern. Und führe uns nicht in Versuchung, sondern erlöse uns von dem Bösen. Denn dein ist das Reich und die Kraft und die Herrlichkeit in Ewigkeit. Amen.

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Wenn Sie möchten, dürfen Sie jetzt mitbeten. Vater unser im Himmel, geheiligt werde dein Name, dein Reich komme, dein Wille geschehe, wie im Himmel, so auf Erden. Unser tägliches Brot gib uns heute und vergib uns unsere Schuld, wie auch wir vergeben unseren Schuldigern. Und führe uns nicht in Versuchung, sondern erlöse uns von dem Bösen. Denn dein ist das Reich und die Kraft und die Herrlichkeit in Ewigkeit. Amen.

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Ist der Glaube in unserer modernen, ja postmodernen Zeit noch relevant? Ist Glaube überhaupt alltagstauglich oder eher etwas, was am Sonntag ganz erbaulich sein mag, aber für den Montag nicht mehr trägt? C.S. Lewis hat es mal pointiert gesagt, bis zur Auferstehung kommt für uns noch immer das Kreuz vor der Krone. Und morgen ist Montag. An diesem Montag also und den folgenden Tagen muss sich beweisen, was der Glaube wert ist. Und das bedeutet für viele von uns, was dieser Glaube wert ist im Berufsleben. Eine Thematik, die natürlich auch in der Bibel angesprochen wird. Doch so, dass es uns zunächst etwas befremden mag. Das hat damit zu tun, dass die gesellschaftlichen Rahmenbedingungen und damit auch die Arbeitsbedingungen in vielem sehr unterschiedlich zu den unseren waren. Lassen Sie mich das anhand von einem Abschnitt deutlich machen, der sich im Brief des Paulus an die Gemeinde in Kolossä findet. Dort heißt es ab Kapitel 3, Vers 16, lasst das Wort Christi reichlich unter euch wohnen. Lehrt und ermahnt einander in aller Weisheit. Mit Psalmen, Lobgesängen und geistlichen Liedern singt Gott dankbar in euren Herzen. Nun, das ist eine typische Beschreibung für Gottesdienste, Hauskreise und Bibelgesprächsgruppen. Hier wird man von Gott beschenkt und nimmt etwas mit, nicht zuletzt die Erfahrung, die Jesus so erklärt, denn wo zwei oder drei versammelt sind in meinem Namen, da bin ich mitten unter ihnen. Was wir nun am Sonntag in einem Gottesdienst gewonnen haben, das können wir mit in den Alltag nehmen. Paulus erklärt, dass es auch im Namen Jesu weitergeht. Er schreibt, und alles, was ihr tut, mit Worten oder mit Werken, das tut alles im Namen des Herrn Jesus und dankt Gott, dem Vater, durch ihn. Damit spricht Paulus die zwei Dinge an, die den Alltag, auch den Berufsalltag, bestimmen. Es geht um unsere Worte und damit um unsere Beziehungen, in denen die Kommunikation eine entscheidende Rolle spielt. Und dann geht es auch um die Werke und damit um die Aufgaben, die es zu erfüllen gilt. Gesunde Beziehungen und Aufgaben zuverlässig zu erfüllen, das macht ein gutes Arbeitsklima aus. Wenn Sie, lieber Hörer, liebe Hörerin, Jesus Christus als Ihren Befreier aus Schuld und Gebundenheiten kennen, geht er mit Ihnen auch in den Alltag. Er verlässt uns ja nicht, weil wir im Moment keinen Gottesdienst feiern und Loblieder singen. Er geht mit, wohin wir auch gehen. Das ist sehr ermutigend, denn er ist und bleibt der Herr. Ich kann mir vorstellen, dass Sie hier und da gern etwas verändern, ja verbessern würden. Doch das ist manchmal nur bedingt möglich, da Sie nicht über andere verfügen. Doch eins ist möglich, Sie können Ihre Haltung ändern, weil Jesus Christus über Sie verfügen möchte. Im Namen Jesu reden und handeln, das heißt auch im Bereich seines Wirkens etwas tun. Jesu Liebe, seine Kraft, sein Schutz und seine Weisheit sind da. Paulus macht das an einem konkreten Arbeitsverhältnis deutlich. Er schreibt in Kolosser 3, Vers 22 bis 26, ihr Sklaven, seid gehorsam in allen Dingen euren irdischen Herren, nicht mit Dienst vor Augen, um den Menschen zu gefallen, sondern in Einfalt des Herzens und in der Furcht des Herrn. Alles, was ihr tut, das tut von Herzen als dem Herrn und nicht den Menschen. Denn ihr wisst, dass ihr von dem Herrn als Lohn das Erbe empfangen werdet. Ihr dient dem Herrn Christus. Denn wer Unrecht tut, der wird empfangen, was er Unrecht getan hat, und es gilt kein Ansehen der Person. Nun, liebe Hörer, liebe Hörerin, keiner von uns will die Sklaverei zurück. Historiker gehen davon aus, dass es etwa 60 Millionen Sklaven im Römischen Reich gab und sie über ein Drittel der Bevölkerung ausmachten. Viele der freien Bürger dachten etwa so über die Sklaven wie der römische Schriftsteller Varro. Er meinte, man könne die landwirtschaftlichen Werkzeuge in drei Gruppen einteilen, in artikuliert Sprechende, in unartikuliert Sprechende und in stumme Werkzeuge, also in Sklaven, Tiere und sonstige Werkzeuge. Demnach sahen sie die Sklaven als Tiere, die zufällig sprechen konnten. Allerdings gab es auch Sklaven, die von ihren Herren gut behandelt und geachtet wurden, so dass sie auch als Lehrer, Ärzte oder Verwalter eingesetzt wurden. Hier ist nun nicht der Raum, die Sklavenfrage grundsätzlich zu behandeln. Mir geht es darum, ob es nicht aus den Anweisungen des Paulus für die damalige Sklavensituation auch Hinweise gibt, die uns heute im Arbeitsalltag helfen können. Nun, die Sklavensituation ist doch bei manchem gar nicht so weit weg wie angenommen. Manche fühlen sich wie Sklaven, auch wenn sie für ihre Arbeit gut oder sogar sehr gut bezahlt werden. Sie fühlen sich wie in einem Räderwerk von Zwängen und unter Druck.
und sei es unter Termindruck. Wie damals gibt es auch heute schwierige Chefs und schwierige Kollegen. Auch bei nicht bezahlter Arbeit gibt es Zwänge, denen man nicht ausweichen kann, etwa bei Anforderungen im Haushalt und mit Kindern. Paulus sagt den Leuten in der Gemeinde in Kolossä, wie sie sich selbst sehen sollen. Ihr dient dem Herrn Christus. Was immer ihr auch zu tun habt, denkt daran, dass ihr in Wirklichkeit Christus dient. Er ist der Herr. In diesem Sinne ist er der Chef über deinem Chef. Und in diesem Sinne bist du Jesus Christus zuerst. Und viel tiefer verpflichtet als deinem irdischen Chef. Wenn das schon auf den Sklaven zu damaliger Zeit zutrifft, dann erst recht auf Arbeitnehmer unserer Tage. Was bedeutet das nun konkret? Nun als erstes Respekt. Paulus sagt es so, seid gehorsam in allen Dingen euren irdischen Herren. Der Respekt gegenüber dem Arbeitgeber äußert sich eben darin, dass übertragene Aufgaben verlässlich erfüllt werden. Das heißt auch, effektiv zu arbeiten und das Beste an Kraft und Wissen einzubringen. Ein zweites ist Fleiß. Eben nicht mit Dienst vor Augen, um den Menschen zu gefallen. Nicht geschäftig tun, wenn man gesehen wird und sonst eine ruhige Kugel schieben. Es geht um Fleiß, der nicht erst durch Druck hervorgerufen wird. Das dritte ist die Motivation. Alles, was ihr tut, das tut von Herzen. Eben mit ganzer Hingabe. Wir wissen, dass im Herzen auch etwas ganz anderes passieren kann. Wir kennen das als innere Kündigung. Formal ist man noch dabei, aber eigentlich hat man sich schon verabschiedet. Was hier nun als das Besondere dazukommt, ist der Bezug zu Jesus Christus als dem Herrn. Alles, was ihr tut, das tut von Herzen als dem Herrn und nicht den Menschen. Bei allem, was ich tue, will ich im Blick behalten, dass Jesus der Herr ist. Das bedeutet nicht, dass nun zu der Kontrolle des Chefs auch noch die Kontrolle durch Jesus, den Herrn, dazukommt. Es geht vielmehr darum, mit allem, was wir tun, Christus zu ehren, also so zu arbeiten, als könnten wir das Ergebnis Christus bringen. Und das heißt sicher auch dann und wann besser zu arbeiten, als erwartet wird. Nun mag sich mancher fragen, lohnt sich das? Für die Sklaven damals waren Lohn und Eigentum Fremdwörter. Doch Paulus spricht davon, denn ihr wisst, dass ihr von dem Herrn als Lohn das Erbe empfangen werdet. Was uns hier als Vertröstung auf eine ferne Zukunft erscheinen mag, ist echter Trost. Viele Gospels etwa, die zum Teil von Sklaven gedichtet wurden, nehmen genau diesen Gedanken auf. Wenn es hier auf dieser Erde keine Veränderung gibt, so gibt es doch am Ende, wenn sich einmal alle vor Gott verantworten müssen, Lohn und Erbe. Sollte uns das nicht erst recht motivieren? Denn bei Gott gibt es kein Ansehen der Person. So bekommen auch die Herren, die Chefs der Sklaven, ihr Wort. Ihr Herren, was recht und billig ist, das gewährt den Sklaven und bedenkt, dass auch ihr einen Herrn im Himmel habt. Auf uns heute bezogen heißt das, dass der Arbeitgeber sich auch verantwortlich wissen muss vor Gott. Wer Macht und Autorität hat, hat damit immer auch eine hohe Verantwortung, nämlich fair zu sein. Das bedeutet für einen Chef zum Beispiel respektvoller Umgang mit den Mitarbeitern. Dazu gehört gute Führung. Hier können Sie von Jesus lernen. Er führt durch Dienen. Wir merken bei diesen wenigen Andeutungen, wie alles ein neues Gewicht bekommt, wenn man im Hintergrund und zugleich im Vordergrund Jesus Christus vor Augen hat. Er ist dann bei allem beteiligt und in gewisser Hinsicht mit betroffen. Und vor allem, er hat das letzte Wort. Gut so.

Liebe Zuhörer, in der Bibel wird oft von Wundern geredet. Kann man diesen Berichten glauben? Entspringt der Glaube an Wunder nicht dem unwissenschaftlichen Naturverständnis vergangener Zeiten? Ein liberaler Theologe sagte sogar, man kann nicht das elektrische Licht einschalten und gleichzeitig an Engel glauben. Die Frage über Wunder mündete bis in die Frage, gibt es überhaupt einen Gott? 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Ich wünsche Ihnen von Herzen den Frieden Gottes und seine Bewahrung in allen Situationen Ihres Lebens.

0: Wenn Sie möchten, dürfen Sie jetzt mitbeten. Vater unser im Himmel, geheiligt werde dein Name, dein Reich komme, dein Wille geschehe, wie im Himmel, so auf Erden. Unser tägliches Brot gib uns heute und vergib uns unsere Schuld, wie auch wir vergeben unseren Schuldigern. Und führe uns nicht in Versuchung, sondern erlöse uns von dem Bösen. Denn dein ist das Reich und die Kraft und die Herrlichkeit in Ewigkeit. Amen.
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2: In unseren Tagen hört man am laufenden Band von Katastrophen, Kriegen und so manchen anderen Schreckensnachrichten. Diese pausenlosen Nachrichten immunisieren uns immer mehr, sodass wir beim Hören gerade noch ein »Ach, wie furchtbar« über unsere Lippen bringen. Aber dann ist es auch schon wieder vergessen. So ähnlich ist es auch mit den jährlich wiederkehrenden besonderen Gedenktagen. Wissen wir eigentlich noch, warum wir Weihnachten feiern? Bei wem kommt noch Freude auf bei der Tatsache, Gott wurde zu unserem Heil in seinem Sohn Mensch? Wer weiß noch um die Bedeutung eines Karfreitags? Kann in unserer Zeit und Welt noch jemand zu Herzen gehen, dass der Schöpfer des Universums für die Schuld der Menschen sein heiliges Leben gab? Können wir noch in Jubel ausbrechen, dass der Schöpfer aller Dinge vom Tod nicht gehalten werden konnte und seine Macht für immer brach, als er aus den Toten auferstand? Darum gibt es den Ostermorgen mit dem Beweis des leeren Grabes. Alles, was von größter Bedeutung ist, ist dem Menschen des 20. Jahrhunderts abhandengekommen. Von Pfingsten ganz zu schweigen. Das Einzige, das jeder weiß, sind bezahlte Feiertage, die zweckentfremdet genutzt werden. Liebe Hörerinnen und Hörer, weil dem so ist, wollen wir noch einmal die gemeinste Tat des Menschen vor unsere Blicke stellen unter dem Thema »Wozu ist der Mensch fähig?« Im Johannesevangelium Kapitel 19, Vers 16 heißt es, »Dann nun lieferte er, Pilatus, ihn, den Herrn Jesus, an sie aus, dass er gekreuzigt würde. Sie aber nahmen Jesus hin und führten ihn fort. Wer kennt heute noch biblische Geschichten? Man schätzt keine 7%. Darf ich dich, lieber Hörer, wieder einmal an den römischen Prokurator mit Namen Pilatus erinnern? Palästina war damals von den Römern besetzt. Und Pilatus war von der Besatzungsmacht in sein Amt eingestellt worden. Er ließ den gefangenen Gottessohn geißeln, wie es im römischen Kriegsrecht Sitte war. Dieser grausame Dienst wurde von den brutalen Soldaten durchgeführt, und der Herr Jesus wurde zur Kreuzigung verurteilt. Als sie Jesus wegführten, übergab man ihn den Soldaten im Prätorium, damit diese rohen Krieger ihn beschimpfen und misshandeln konnten. Sie verspotteten und beschimpften ihn in jeder Weise. Die geflochtene Dornenkrone, das Purpurkleid, das Rohr, womit sie ihn schlugen, und der Speichel, wodurch sie ihn entstellten, all dies verdeutlichte die Verachtung, die sie für den König der Juden fühlten. Als sie ihn verspottet hatten, zogen sie ihm das Purpurkleid aus. Diese rohe Behandlung musste ihm viel Schmerz verursacht haben. An seinen frischen, unverbundenen Wunden, die eben unter der Geißel geblutet hatten, musste das rote Kleid festkleben. Als es fortgerissen ward, sind die Wunden neu aufgebrochen und haben geblutet. Die Bibel sagt nicht, dass die Soldaten die Dornenkrone abnahmen, Und von daher ist es wahrscheinlich, dass Jesus sie trug, bis er ans Kreuz genagelt wurde. Sie zogen ihm seine eigenen Kleider wieder an, damit daran erkannt werden konnte, dass es derselbe Mann sei, der behauptet hatte, der Messias zu sein. Wir wissen, dass eine andere Kleidung mitunter Zweifel an der Identität einer Person aufkommen lässt. Das Volk in den Straßen Jerusalems kannte ihn ja nicht im Purpurgewand, sondern in einem Leibrock, von oben bis unten ohne Naht gewebt. Darum wussten sie sofort, als sie ihn sahen, das ist der Mann, der Kranke geheilt und Tote auferweckt hat, der mächtige Lehrer, der auf dem Gipfel des Berges zu sitzen pflegte oder in den Tempelhöfen stand und gewaltig predigte, aber nicht wie die Schriftgelehrten. Es kann kein Schatten eines Zweifels aufkommen, dass unser Herr nicht wirklich gekreuzigt wurde, dass ein anderer an seiner Stelle geschoben wurde, wie man das mitunter von Sekten und anderen Religionen hören kann. Wie immer sie ihn auch nach Golgatha führten, wissen wir nicht. Doch die Tatsache, dass er sein Kreuz trug, wird uns mitgeteilt. Das Kreuz war eine schwere Bürde für einen Mann, dessen Rücken blutig geschlagen war. Er hatte die ganze Nacht im schwersten Seelenkampf zugebracht. Er hatte am frühen Morgen in der Halle des Kaiphas gestanden. Er war von ihm zu Pilatus, von Pilatus zu Herodes und von Herodes wieder zurück zu Pilatus gehetzt worden. Seine Kraft war verzehrt. Darum müssen wir uns nicht wundern, dass man einen anderen Mann mit Namen Simon von Kyrene sein Kreuz tragen ließ. Was lernen wir daraus, wenn wir sehen, wie der Herr Jesus so weggeführt wurde? Viele alttestamentliche Bilder haben dieses Geschehen vorgeschattet. Denken wir nur an den Sündenbock, auf den der Hohepriester seine Hände legte, die Sünden des Volkes bekannte und so symbolisch auf dieses Tier übertrug. Dann wurde der Bock durch einen dazu tauglichen Mann in die Wüste geführt und so trug er alle Sünden des Volkes weg. Nun sehen wir, wie der Herr Jesus vor den Priester und die Obersten des Volkes geschleppt wurde, die ihn schuldig sprachen. Gott selbst legte alle unsere Sünden auf ihn. Er wurde zur Sünde gemacht und trug unsere Schuld als Stellvertreter hinweg. Das Kreuz war eine Art biblischer Darstellung unserer Strafe und Schuld. Von den Dienern der Gerechtigkeit wird so der einzigartige Herr als Sündenbock weggeführt. Auf seinem Rücken, die Sünden seines Volkes tragend, geht das Opfer zu einem Ort außerhalb des Lagers. Lieber Hörer, kannst du sagen, dass er auch deine Sünden getragen hat? Kannst du es im Glauben fassen, dass Gott auch deine Sünde und Schuld auf ihn legte? Gib dich nicht eher zufrieden, bis du diese Frage eindeutig bejahen kannst. Hast du, wie im Alten Testament der Hohepriester, deine Hand glaubend auf sein Haupt gelegt, deine Sünden bekannt und dich ihm anvertraut? Dann liegt deine Sünde nicht mehr auf dir, sondern du hast sie auf den Herrn, auf das wahre Lamm Gottes übertragen. Eine unbeschreibliche Freude und eine tiefe Befriedigung wird es dir geben, wenn du singen und sagen kannst, du nimmst auf deinen Rücken die Lasten, die mich drücken. Viel schwerer als ein Stein, du hast sie fortgetragen, nie brauch ich mehr verzagen, nun gehörst du mir und ich bin dein. Lass das Bild des Sohnes Gottes in seiner Erniedrigung nicht aus deinem Blickfeld verschwinden. Er hat den Platz eingenommen, der mir und dir zustand. Er wurde für uns zur Sünde gemacht, damit wir in ihm die Gerechtigkeit Gottes würden, die Gerechtigkeit, die vor Gott gilt. Er machte sich, so lesen wir es im Philipperbrief, selber zu nichts und nahm Knechtsgestalt an und war gehorsam bis zum Tod, ja, zum Tod am Kreuz. Darum, Wegen dieses Gehorsams gegenüber Gott hat der Vater ihn hoch erhoben und ihm einen Namen gegeben, der über alle Namen ist, auf dass in dem Namen Jesu sich einmal jedes Knie beuge, der himmlischen, der irdischen und unterirdischen, und jede Zunge bekenne, dass Jesus Christus Herr ist, zur Verherrlichung Gottes des Vaters. Golgatha war nötig zur Versöhnung der Menschen mit Gott. Ohne Blutvergießen gibt es keine Versöhnung. Hebräerbrief Kapitel 9, Vers 22. Die Sünde des Menschen ist eine nicht zu leugnende Realität. Gott konnte Sünde nicht durch sein Allmachtswort wegschaffen. Nein, für Sünde war Sühne, das heißt Bezahlung, notwendig. Da es auf dieser fluchbeladenen Erde kein Zahlungsmittel gab, weil durch die Sünde alles zersetzt und verseucht war, sandte Gott seinen eigenen Sohn. Geboren von einer Frau. Geboren unter dem Gesetz, damit die, die unter Gesetz waren, freigekauft würden. Darum gab es das grausame Leiden am Kreuz auf Golgatha. An diesem Geschehen ist kein Mensch unbeteiligt. Dort haben wir alle, ohne Ausnahme, unser Gesicht verloren. Auch wir sind Handlanger seines Leidens und Sterbens. Du sagst, wieso ich? Da lebte ich doch noch gar nicht. Ja, das stimmt. Aber Gott legte unser aller Sünde auf ihn. Er hat die Vorauszahlung für alle geleistet, die an ihn glauben. Wer glaubt, der hat ewiges Leben. Wer nicht glaubt, bezahlt seine Schuldenrechnung selbst. Das allerdings bedeutet Verlust der ewigen Seligkeit. Wenn du die nicht verlieren willst, dann komm heute noch zu ihm. Wir wollen noch beten. Herr Jesus, danke, dass du das Lamm Gottes geworden bist und dass du am Kreuz die Strafe für die Sünden der ganzen Welt bezahlt hast. Jetzt sehnst du dich nach jedem Einzelnen, ob da nicht jemand heute im Glauben zu dir kommen will, damit du ihm das, was du schon bezahlt hast, auf sein Lebenskonto gutschreiben kannst. Bitte sprich heute noch einmal zu all denen, die diese Botschaft hören und dich noch nie um Vergebung ihrer Schuld und Sünde gebeten haben. Amen.

Liebe Zuhörer, danke, dass Sie eingeschaltet und zugehört haben. Vielleicht befinden Sie sich gerade in einer schwierigen Lage. Sie sind gesundheitlich schwer angeschlagen. Vielleicht müssen Sie sogar das Bett hüten. In den Tagen der Krankheit fühlt man sich niedergeschlagen, depressiv, einsam und hilflos. Die Geduld wird oft auf eine harte Probe gestellt. Ob Gott wohl Gebete erhört? 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Ich wünsche Ihnen von Herzen den Frieden Gottes und seine Bewahrung in diesen Tagen der Not.

Vater unser im Himmel, geheiligt werde dein Name, dein Reich komme, dein Wille geschehe, wie im Himmel so auf Erden. Unser tägliches Brot gib uns heute und vergib uns unsere Schuld, wie auch wir vergeben unseren Schuldigern. Und führe uns nicht in Versuchung, sondern erlöse uns von dem Bösen. Denn dein ist das Reich und die Kraft und die Herrlichkeit in Ewigkeit. Amen.

Wenn Sie möchten, dürfen Sie jetzt mitbeten. Vater unser im Himmel, geheiligt werde dein Name, dein Reich komme, dein Wille geschehe, wie im Himmel, so auf Erden. Unser tägliches Brot gib uns heute und vergib uns unsere Schuld, wie auch wir vergeben unseren Schuldigern. Und führe uns nicht in Versuchung, sondern erlöse uns von dem Bösen. Denn dein ist das Reich und die Kraft und die Herrlichkeit in Ewigkeit. Amen.

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